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1: Heute steht ein super Spätsommertag an mit ganz viel Sonne und am Thermometer geht's rauf auf bis zu 32 Grad. Das Wochenende ist morgen unbeständig. Am Sonntag dann super sonnig und es gehen sich bis zu 28 Grad aus. In 5 Minuten wird's 5.
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2: Mit Michael Schäder. In Neumarkt im Bezirk Murau ist gestern ein 87-jähriger Mann gestorben, weil er eine Glühbirne wechseln wollte. Er dürfte dabei von der Leiter gefallen sein. Seine Tochter hat ihn gefunden und Alarm geschlagen, die Rettungskräfte haben ihm aber nicht mehr helfen können. Er hat sich bei dem Sturz das Genick gebrochen.
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2: Vom Handy bis zum E-Bike. In jedem österreichischen Haushalt gibt es im Schnitt an die 20 Akkus. Und die sind ein echtes Sicherheitsrisiko, wenn sie falsch gelagert werden. Akkus sollten unbedingt mit größerem Abstand zu brennenden Dingen wie Kartons oder Möbel gelagert werden. Werden sie länger nicht gebraucht, sollten sie am besten halbvoll geladen werden, empfehlen Brandschutzexperten. Da ist das Risiko, dass sie zu brennen beginnen, am kleinsten. Bei VW soll heute der Aufsichtsrat über den Sparkurs und mögliche Werksschließungen beraten. Dass es da zu einer Einigung kommt, ist aber sehr unwahrscheinlich, denn im Aufsichtsrat sitzen nicht nur Großaktionäre, sondern auch das Land Niedersachsen und ein großer Anteil der Arbeitnehmervertretung. Und die wollen Werksschließungen verhindern. Im ÖFB-Cup wird dieses Wochenende die zweite Runde gespielt. Heute sind zwei Bundesligisten im Einsatz. Alltag spielt gegen Bischofshofen und Ried gegen St. Marienkirchen-Wallern.
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1: Um 3:05 Chrissy.
3: Ich kann euch sagen, der Freitag läuft bis jetzt gut auf den Straßen. Der Frühverkehr rollt ganz unauffällig dahin. Gut so. 0316 80 90 80. Gute und sichere Fahrt.
1: Guten Morgen, wünschen euch die Antenne Steiermark-Munzermacher, Chrissy Klug und Steffen Moshammer.
3: Guten Morgen.
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0: Hier in der Früh hängt jetzt noch etwas Nebel über uns. Wenn der dann weg ist, gibt's richtig viel Sonne, bis zu 32 Grad am Wochenende. Morgen weniger Sonne und Gewitter. Am Sonntag ist es dann den ganzen Tag blau am Himmel. Bis zu 28 Grad gehen sich aus. Chrissy, wie schaut's auf den Straßen aus?
1: Sehr gut. Aktuell haben wir keine Probleme am steirischen Asphalt. 0316 80 90 80.
0: Gute und sichere Fahrt.
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1: Einen schönen guten Morgen. Der Frühnebel macht es sich aktuell noch gemütlich. Uns erwartet allerdings ein super sonniger Start ins Wochenende bei bis zu 32 Grad. Morgen dann weniger Sonne, viele Wolken, Regen und Gewitter. Und am Sonntag wieder strahlend blau. 28 Grad werden es am Wochenende. In 5 Minuten ist es 5:30.
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3: Mit Melanie Wenig, guten Morgen. Die Graz 99ers mussten mit einer Niederlage in die Champions Hockey League starten. Der österreichische Meister musste sich am Abend Fribourg-Gotteron aus der Schweiz mit einem 2:4 geschlagen geben. Die Grazer konnten zuerst gut mithalten, erst im dritten Abschnitt konnten sich die Gäste dann absetzen. Morgen geht's weiter für die Graz 99ers gegen Bordeaux. Vom Handy bis zum E-Bike. In jedem steirischen Haushalt gibt es im Schnitt an die 20 Akkus und die sind ein echtes Sicherheitsrisiko, wenn sie falsch gelagert werden. Akkus sollten unbedingt mit größerem Abstand zu brennbaren Dingen wie Kartons oder Möbeln gelagert werden. Werden sie länger nicht gebraucht, sollten sie am besten halb voll geladen werden, empfiehlt die Landesstelle für Brandverhütung. Da ist das Risiko, dass sie zu brennen beginnen, kleiner.
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3: Bei VW soll heute der Aufsichtsrat über den Sparkurs und mögliche Werkschließungen beraten. Dass es da zu einer Einigung kommt, ist aber sehr unwahrscheinlich, denn im Aufsichtsrat sitzen nicht nur Großaktionäre, sondern auch das Land Niedersachsen oder ein großer Anteil der Arbeitnehmervertretung. Und die wollen Werkschließungen verhindern.
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1: 3 Minuten vor 5:30. Grüße.
4: Da habe ich nur gute Nachrichten. Es gibt keine Verkehrsstörungen. 0316 80 90 80. Ruft uns an, wenn ihr was entdeckt habt. Dankeschön.
1: Einen schönen Start in den Freitag wünschen euch die Antenne Steiermark Muntermacher, Chrissy Klug und Stefan Moshammer.
4: Wunderschönen guten Morgen.

0: Schönes Aufstehen und wach werden mit den Antenne Steiermark Muntermachern. Am Freitag ist es 5:03 und heute wird mit den Arbeitskollegen nochmal getratscht, was die Woche über so los war.
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2: Anfang der Woche haben wir über Oleazzo gesprochen. Neuer, angeblich gesunder Trendkaffee mit einem Schuss Olivenöl. Ist bei euch gar nicht so gut angekommen, Antenne Steiermark-Hörer Thomas?
3: Nein, das mache ich sicher nicht. Nein, ich meine, wie viel Fett willst du noch essen?
0: Ja. Dann haben wir über die steirischen Scheidungen gefeiert. Auch das ist ein neuer Trend aus dem Netz. Divorce Core. Die Bianca war da der Zeit voraus und macht das mit ihrem Ex schon seit Jahren.
4: Mein Lieblings-Ex-Mann, ich hab nur ihn, und ich feiern heuer am 10.10. unser 25-jähriges Scheidungsjubiläum. Und dieses Wochenende brauen wir in der Brauerei in Leutschach unser Scheidungsjubiläumsbier.
2: Ja, dann Prost. Bevor Scheidung gefeiert wird, wird noch fleißig über löchrige Unterhosen gestritten. Was ja bei euch, liebe Männer, des Öfteren vorkommen kann. Ja. Antenne Steiermark-Hörerin Jacqueline hat mir vollkommen recht gegeben und kennt das von ihrem Schatzi.
5: Wenn ich sie dann wegschmeißen möchte, dann sagt na, weil wir könnten sie ja noch so als Putzschätzen oder so verwenden. Okay. Ich glaube, ich werde diesen Kampf nie gewinnen.
0: Ihr habt den Kampf gegen den Wecker heute Morgen hoffentlich schon gewonnen. Rein in den Freitag geht's jetzt. Wir wünschen euch einen schönen Start in den Tag.

0: 5.40 Uhr am Freitagmorgen. Die Antenne Steiermark Muntermacher hier. Die Sonne wartet schon auf ihren großen und langen Auftritt heute. Bis zu 32 Grad bekommen wir. Morgen ist es mit Regen und Gewittern unbeständig. Am Sonntag wieder super spätsommerlich. Bis zu 28 Grad kriegen wir. Chrissy, wie schaut es auf den Straßen aus?
1: Da ist schon ein Straßenchecker mit uns unterwegs. Hi, guten Morgen.
2: Guten Morgen, ist der Georg.
1: Hi.
2: Und zwar, ich wollte nur Bescheid geben. Graz-Liebenau, statt einwärts, ist gerade eine Baustelle aufgebaut geworden. Mhm. Auf der Kreuzung Murpark. Wird einspurig.
1: Okay, Georg, danke dir fürs Anrufen und gute Fahrt wünsche ich.
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Einen schönen guten Morgen wünschen euch die Antenne Steiermark Munzermacher. Netflix hat die Abo-Preise mal wieder ordentlich angehoben von 8,99 auf 10,99. Sie rechtfertigen die höheren Preise mit Investitionen in ein attraktives Programm. Ja, das Geld wird nämlich gebraucht, um noch mehr Serien zu produzieren, die man nach der ersten Staffel noch wieder einstampft, aber mit einem fiesen Cliffhanger uns hängen lässt. 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
1: Der Nebel macht es draußen aktuell ein bisschen mystisch. Uns erwartet heute aber nochmal so ein richtig heißer Spätsommertag. Bis zu 32 Grad werden es da. Morgen regnet und gewittert es immer wieder mal. Und am Sonntag gibt es ganz viel Sonne. Und da geht's rauf auf bis zu 28 Grad am Wochenende. In 5 Minuten wird es 6.
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2: Mit Melanie Wenig, guten Morgen. Vom Handy bis zum E-Bike, in jedem steirischen Haushalt gibt es im Schnitt an die 20 Akkus. Die sind ein echtes Sicherheitsrisiko, wenn sie falsch gelagert werden, gerade was größere Batterien angeht. Wie man es richtig macht, hat uns Herbert Hasenbichler von der Steirischen Landesstelle für Brandverhütung erklärt.
3: Wenn Sie zum Beispiel in einem Keller oder in einem Einfamilienhaus in einer Garage lagern, dann in einem Bereich, wo nebenan nicht Kartons und dergleichen gelagert sind, sondern schauen Sie, dass Sie ungefähr einen Meter Abstand haben, wo Sie die Akkus schön in Regale aufstellen können bzw. lagern können.
2: Grundsätzlich sollten Akkus, die nicht benutzt werden, halb voll geladen werden. Da ist das Risiko, dass sie zu brennen beginnen, am kleinsten.
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2: Beim Treffen der EU-Europaministerinnen und Minister geht es seit gestern vor allem ums Geld. Thema ist das Budget für die Jahre 2028 bis 2034. Die irische Ratspräsidentschaft hofft auf eine schnelle Einigung. Heute sprechen die Minister auch mit ihren Amtskolleginnen und Kollegen der neuen Beitrittskandidaten, darunter etwa Albanien, Montenegro und die Ukraine. Norwegen wird ab heute seine Grenzen vorübergehend kontrollieren. Ziel ist es, zu verhindern, dass Menschen oder Gruppen das Staatsbegräbnis von König Harald V. stören. Die Beisetzung soll es am kommenden Mittwoch geben. Für die Trauerfeier in Oslo haben mehrere Staatschefs und Mitglieder von Königshäusern zugesagt. Das Formel 1 Grand Prix Wochenende in Monza startet heute mit den ersten Trainings. Im Mittelpunkt steht der WM-führende Italiener Kimi Antonelli. Er könnte der erste italienische Weltmeister werden seit Roberto Ascari 1953. Nach einem Motorentausch wird Antonelli allerdings bei seinem Heimspiel am Sonntag von ganz hinten eine Aufholjagd starten müssen.
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1: 6:03, Chrissy.
4: Besser könntet ihr nicht in den Freitag starten. Auf eurem Arbeitsweg gibt's noch keine Probleme, Gott sei Dank. 0316 80 90 80. Ruft an, sollte sich daran was ändern. Dankeschön und gute Fahrt.
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1: Jetzt frühstücken wir mal ganz gemütlich und machen uns für den Arbeitstag fertig. Badesachen könnt ihr heute auch nochmal mitnehmen und unseren Lieblingsrotschopf ganz laut aufdrehen. Ed Sheeran mit Bad Habits für euren Freitagmorgen. Habt einen guten Start in den Tag.

0: Einen schönen Freitagmorgen wünschen euch die Antenne Steiermark. Muntermacher, Chrissy Klug und Stefan Moshammer.
1: Schönen guten Morgen.
0: In den letzten zwei Wochen habt ihr uns gezeigt, wie großzügig ihr seid und wie sehr ihr helfen wollt.
1: Gemeinsam mit der Caritas und mit euch wollen wir den Schulstart für Kinder, die armutsgefährdet sind, etwas leichter machen mit neuen Heften, Schultüten, Ausflügen.
0: Und das haben wir alles schon geschafft. Ja. Jetzt fehlen nur mehr ein paar gesunde Jausenpakete.
1: 500 Jausen wollen wir erreichen. Wir haben schon 415. Klickt doch mal auf Antenne.at, da seht ihr alle Infos und auch den Balken, wie viele da jetzt wirklich noch fehlen. Und Dankeschön an jeden Einzelnen, der schon mitgeholfen hat und auch noch mithilft. Danke, danke, danke.

0: Einen schönen Freitagmorgen, 6.12 Uhr ist es. Die Antenne Steiermark Muntermacher hier. Die Sonne kämpft sich ihren Weg durch den Nebel und dann lässt sie sich absolut nicht mehr vertreiben bei heißen bis zu 32 Grad. Am Wochenende gibt es morgen nur wenig Sonne, einige Gewitter sind da am Start und am Sonntag dann Sonne pur wieder auf bis zu 28 Grad, kraxeln die Temperaturen rauf. Chrissy, wie schaut es auf den Straßen aus?
1: Also ich schaue mir da gerade die Verkehrskameras an, das läuft wirklich gut, läuft störungsfrei. 0316 80 90 80, die Nummer zu uns für frische Verkehrsinfos. Dankeschön.
0: Und gute Fahrt.
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0: Was man nicht im Kopf hat, das hat man anscheinend am Handy. Schönen guten Morgen aus dem Antenne Steiermark Mundzumacher-Studio am Freitag, 6.19 Uhr ist es. Wenn ihr Zeit habt, schaut doch bitte mal nach, wie viele Screenshots ihr so am Handy habt. Je mehr, desto schlechter. Das sagt zumindest eine neue Studie.
1: Genau, diese Studie sagt, wir erinnern uns deutlich schlechter an Dinge, wenn wir sie als Screenshot oder Foto am Handy gespeichert haben. Ich mache das ja auch oft, aber ich lösche dann die Screenies wieder. Also ich habe jetzt wirklich ehrlicherweise nicht so viele am Handy gespeichert. Wie schaut das bei dir aus? Du ja, schon, oder?
0: Ja.
1: Wie viel hast du vorher gesagt?
0: 1900.
1: 1900 Screenshots? Wie gibt's das?
0: Ja, zu meiner Verteidigung, ich muss sagen, hin und wieder kommst halt an und dann machst du einen Screenshot von deinem Home-Bildschirm und ich lösche den nie, weil warum? Ja, genau, komme ich wieder drauf. Ah, schau, da habe ich 14 Mal einen Screenshot gemacht. Super.
1: Löschen, und wahrscheinlich löschen. Dann schon mittlerweile vergessen, oder?
0: Ja, sicher.
1: Da haben wir es schon. Also eigentlich hat die Studie recht, gell?
0: Ja, irgendwie schon.

0: Heute steht ein super Spätsommertag an mit ganz viel Sonne und am Thermometer geht es rauf auf bis zu 32 Grad. Das Wochenende ist morgen unbeständig, am Sonntag dann super sonnig und es geht sich bis zu 28 Grad aus. In 5 Minuten wird es 6:30.
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2: Mit Melanie Wenig. Guten Morgen. Vom Handy bis zum E-Bike in jedem steirischen Haushalt gibt es im Schnitt an die 20 Akkus und die sind ein echtes Sicherheitsrisiko, wenn sie falsch gelagert werden. Akkus sollten unbedingt mit größerem Abstand zu brennbaren Dingen wie Kartons oder Möbeln gelagert werden. Werden sie länger nicht gebraucht, sollten sie am besten halb vollgeladen werden, empfiehlt die Landesstelle für Brandverhütung. Da ist das Risiko, dass sie zu brennen beginnen, kleiner. Die Graz 99ers mussten mit einer Niederlage in die Champions Hockey League starten. Der österreichische Meister musste sich am Abend Fribourg-Gotteron aus der Schweiz mit einem 2:4 geschlagen geben. Die Grazer konnten zuerst gut mithalten, erst im dritten Abschnitt konnten sich die Gäste dann absetzen. Morgen geht's weiter für die Graz 99ers gegen Bordeaux.
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2: Um über die umstrittenen Rückkehrzentren außerhalb der EU zu beraten, dazu treffen sich die EU-Innenminister der 5 sogenannten Umsetzerstaaten in Dänemarks Hauptstadt Kopenhagen. Neben Dänemark gehören Deutschland, die Niederlande, Griechenland und auch Österreich dazu. Vor dem Treffen macht Innenminister Karner erneut klar, das Ziel dieser Rückkehrzentren sei es, das Geschäftsmodell der Schleppermafia zunichte zu machen.
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0: Gleich 2 Minuten vor 6:30. Chrissy, bitte.
3: Graz-Liebenau, Hauptstraße stadteinwärts, Baustelle zwischen der Murparkkreuzung und dem Stadion Graz-Liebenau, da ist nur eine Spur frei. 0316 80 90 80, gute und sichere Fahrt.
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0: Einen schönen Start in den Freitag wünschen euch die Antenne Steiermark Muntermacher, Chrissy Klug und Stefan Mooshammer.
3: Schönen guten Morgen.
0: Und was wir am Wochenende so angehen, das hören wir uns in 6 Minuten an. Loi gibt's jetzt für euch mit Red Eyes.

0: Musik, Sport, Kultur, was Gutes tun. Das Wochenende steht vor der Tür und wir Antenne Steiermark Muntermacher verraten euch, welche Festel und Veranstaltungen ihr in den nächsten Tagen auf keinen Fall verpassen dürft und wo sich ein Abstecher hin besonders lohnt. Also Kalender raus und los geht's.
1: Morgen gibt's in St. Johann im Sackautal das 10-Jahres-Fest vom Verein Steirer mit Herz. Ab 13 Uhr wird für die gute Sache gefeiert. Das sagt uns auch Veranstalter Marcel Resch.
2: Im Rahmen dieses Jubiläums dürfen wir auch den 4-jährigen Simon unterstützen, der aber seine ganz spezielle Operation benötigt in Barcelona. Der Simon hat einen offenen Rücken und auf dem Knöchel hat er quasi kein Gespür mehr. Durch die OP soll er wieder bestmöglich gehen können. Und die sind einfach mit enormen Kosten verbunden und da wollen wir einfach den Simon und auch die Familie unter die Arme greifen.
1: Wie schön, danke Marcel, dass ihr das macht.
0: Außerdem morgen am Samstag Herbstzauber und Wintergrün, der Markt für Wintergemüsepflanzen und mehr ab 10 Uhr im Freizeitzentrum Feldbach.
1: Und am Sonntag trifft man sich am Sportplatz Schützing bei Regersburg zum alljährlichen 7-Meter-Turnier mit Herren-, Frauen- und Kindermannschaften. Ab 10.30 Uhr geht's los, da wird schon mal angegrillt und dann gekickt. Danke an Kassier René, der uns Bescheid gesagt hat. Viel Spaß wünschen wir euch.
0: Was steht in eurer Gemeinde an? Gibt's ein Feuerwehrfestel?

0: Einen schönen Freitagmorgen. 6.42 Uhr ist es, die Antenne Steiermark Muntermacher hier. Der Frühnebel macht es sich aktuell noch gemütlich. Uns erwartet allerdings ein super sonniger Start ins Wochenende bei bis zu 32 Grad. Morgen dann weniger Sonne, viele Wolken, Regen und Gewitter und am Sonntag wieder strahlend blau bei bis zu 28 Grad, die es am Wochenende werden. Chrissy, was ist auf den Straßen so los?
1: Da schauen wir auf die B320 Enztalstraße in beiden Richtungen. Sperre vor Schladming nach einem Unfall, ihr könnt örtlich ausweichen. Und Graz-Liebenau, Tangente statt einwärts, da gibt es eine Baustelle zwischen der Murparkkreuzung und dem Stadion Graz-Liebenau. Nur eine Spur frei. Gute und sichere Fahrt.
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Einen schönen guten Morgen am Freitag wünschen euch die Antenne Steiermark Muntermacher. Wenn sich zwei Stimmen treffen, die absolut perfekt zusammenpassen, dann kommt einfach ein legendärer Hit raus. Aretha Franklin und George Michael, die passen genau so perfekt zusammen. I knew you were waiting. Ein Hit, der bleibt.

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1: Die Sonne nimmt uns heute an der Hand und geht mit uns durch den Tag und die Temperaturen treibt es rauf auf bis zu 32 Grad. Am Wochenende bekommen wir morgen wieder mehr Wolken zu sehen und es wird auch nass und gewittrig. Der Sonntag ist wieder sehr sonnig, bis zu 28 Grad bekommen wir da. In 5 Minuten wird es 7.
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2: Mit Melanie Wenig. Guten Morgen. In jedem steirischen Haushalt gibt es im Schnitt an die 20 Geräte, die mit Akkus betrieben werden. Immer wieder passiert es, dass die aufladbaren Batterien zu brennen beginnen. In so einem Fall versprechen spezielle Lagerboxen oder Taschen Schutz. Da spielt aber die Qualität eine Rolle und die kostet, sagt Herbert Hasenbichler von der Steirischen Landesstelle für Brandverhütung.

0: Sie sind im einigen 100-Euro-Bereich, damit Sie ein vernünftiges Produkt haben. Grundsätzlich sollten Sie schauen, unter welchen Zündbedingungen die Box geprüft worden ist, ob das eine kleine Lithiumzelle war oder tatsächlich beispielsweise Fahrradakku mit entsprechender Energiekapazität.
1: Hitze ist bei Akkus gefährlich. E-Bikes sollten etwa lieber nicht in der prallen Sonne geparkt werden. Außerdem sollten selten gebrauchte Akkus am besten halb voll gelagert werden. Da ist das Risiko, dass sie zu brennen beginnen, kleiner.
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1: Um über die umstrittenen Rückkehrzentren außerhalb der EU zu beraten, dazu treffen sich die EU-Innenminister der 5 sogenannten Umsetzerstaaten in Dänemarks Hauptstadt Kopenhagen. Neben Dänemark gehören Deutschland, die Niederlande, Griechenland und auch Österreich dazu. Vor dem Treffen macht Innenminister Karner erneut klar, das Ziel dieser Rückkehrzentren sei es, das Geschäftsmodell der Schleppermafia zunichte zu machen. Auf ein Sparprogramm hat sich der VW-Aufsichtsrat geeinigt. Einstimmig ist am Abend der Zukunftsplan 2030 beschlossen worden. 4 Werke stehen also auf der Kippe. Der Konzern plant, in den kommenden Jahren weitere 50.000 Stellen zu streichen. Das Ziel von VW, den Konzern wettbewerbsstärker und zukunftsorientiert aufzustellen. Netflix wird teurer in Österreich. Das Basisabo des Streaming-Anbieters kostet künftig rund 11 statt bisher 9 Euro. Das Standard-Abo mit 2 zulässigen Geräten soll sogar rund 16 Euro kosten. Netflix hebt damit die Preise bei uns sowie in Deutschland nach mehr als 2 Jahren wieder an.
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3: 3 vor 7, Chrissi.
4: B320, Enztalstraße in beiden Richtungen. Da gibt es eine Sperre vor Schladming nach einem Unfall. Ihr könnt vor Ort ausweichen. 0316 80 90 80. Gute und sichere Fahrt.
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3: Bevor es in die Arbeit fahrt, schaut nochmal nach, ob ihr alles eingepackt ist ins Auto. Badehose, Bikini, Schwimmflügel oder Schwimmnudel. Dann könnt ihr nach dem Ausstempeln gleich zum See düsen. Einen schönen guten Morgen wünschen euch die Antenne Steiermark Muntermacher.

0: Wir schicken euch liebe Grüße ins Badezimmer nach Leibniz, Weiz und Kapfenberg. Aufstehen, Gesicht waschen und dann gleich Zähne putzen, oder?
1: Also bei uns daheim läuft es immer so, wir putzen vor dem Frühstück die Zähne, aber ganz viele gehen erst danach ins Badezimmer und holen die Zahnbürste raus. Wie macht's denn ihr das?
2: Vorher, weil ich finde, dann hat man schon mal den ersten üblen Geschmack aus der Nacht weg und dann kann man Kaffee trinken in Ruhe.
3: Auf jeden Fall nach dem Frühstück, weil vor dem Frühstück finde ich das richtig unnötig, dadurch, dass die Zähne eh wieder dreckig werden, wenn du frühstückst.
4: Vor dem Frühstück, weil man nicht die ganzen Bakterien im Mund hat und die muss man sich zuerst rausputzen, waschen, ausspucken, dann frühstücken, dann eine halbe Stunde warten und dann wieder Zähne putzen.
0: Ah ja, ich mach's nach dem Frühstücken, weil sonst schmeckt dir das alles irgendwie noch
1: Zahnpasta. Nein, das schmeckt.
0: Ja, sicher schmeckt es mir. 0316 80 90 80. Wer ist so wie ich und putzt erst nach dem Frühstück die Zähne? Ruft uns gerne an und erzählt uns von eurer Morgenroutine.

Pink für euren Start in den Freitag. 7.11 Uhr ist es, die Antenne Steiermark Muntermacher hier. Wenn sich der Nebel komplett aufgelöst hat, dann gibt die Sonne wieder Vollgas für uns. Bis zu 32 Grad gehen sich dann aus. Am Wochenende sind es maximal 28

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19: Wichtige Info aus der Antenne Steiermark Verkehrsredaktion, Chrissy.
20: Für die A2 Südautobahn Richtung Wien zwischen dem Packsattel und Modriach wird vor dem Kalcherkogeltunnel der Verkehr kurz wegen Arbeiten angehalten. Es geht da gleich wieder weiter.
19: Gute Fahrt.
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0: Und da ist schon die nächste wichtige Info aus der Antenne Steiermark Verkehrsredaktion. Chrissy, bitte.
1: Und zwar für die A9 Pöhnautobahn Richtung Spielfeld. Bitte Vorsicht, kurz nach Kammern ist ein Unfall passiert. Gute und sichere Fahrt.
0: Und einen schönen guten Morgen von den Antenne Steiermark Muntermachern. Jetzt gibt's Marlon Rudette für euren Freitagmorgen.

0: Die Sonne lässt sich heute nicht vertreiben bei heißen bis zu 32 Grad. Am Wochenende gibt's morgen nur wenig Sonne, einige Gewitter und am Sonntag dann ganz, ganz viel Sonne auf bis zu 28 Grad. Kraxeln die Temperaturen rauf. In 5 Minuten, da wird's 7:30.
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2: Mit Melanie Wenig, guten Morgen. Vom Handy bis zum E-Bike, in jedem steirischen Haushalt gibt es im Schnitt an die 20 Akkus und die sind ein echtes Sicherheitsrisiko, wenn sie falsch gelagert werden. Akkus sollten unbedingt mit größerem Abstand zu brennbaren Dingen wie Kartons oder Möbeln gelagert werden. Werden sie länger nicht gebraucht, sollten sie am besten halb vollgeladen werden, empfiehlt die Landesstelle für Brandverhütung. Da ist das Risiko, dass sie zu brennen beginnen, kleiner. Die Graz 99ers mussten mit einer Niederlage in die Champions Hockey League starten. Der österreichische Meister musste sich am Abend Fribourg-Gotteron aus der Schweiz mit einem 2:4 geschlagen geben. Die Grazer konnten zuerst gut mithalten, erst im dritten Abschnitt konnten sich die Gäste dann absetzen. Morgen geht's weiter für die Graz 99ers gegen Bordeaux.
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2: Damit Österreich beim Thema Integration besser wird, fordern die Neos aktuell eine Integrationslandkarte. Vorbild dafür ist Dänemark, sagt Neos-Clubchef Yannick Schetti heute. Damit sollen problematische Stadtteile auf wissenschaftliche Art sichtbar werden. Vor allem jene Viertel, wo sich Parallelgesellschaften aufbauen könnten. Bei Integrationshotspots müssten Bund, Länder und Gemeinden dann etwa mit verpflichtenden Sprachkursen nachschärfen, wenn es nach den Neos geht.
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0: 7:45, Chrissy.
3: Da schauen wir zu euch auf die A9 Pirnautobahn Richtung Spielfeld. Bitte aufpassen, kurz nach Kammern ist ein Unfall passiert. Einsatzkräfte sind unterwegs. 0316 80 90 80. Gute und sichere Fahrt.
0: Wie stimmen wir uns perfekt ein für einen richtig heißen Spätsommertag? Mit der Queen auf Hüftschwung, Shakira, bringt uns jetzt schon mal so richtig auf Betriebstemperaturen für den Seenachmittag. Einen schönen guten Morgen wünschen die Antenne Steiermark, Muntermacher.

0: Schönes Aufstehen und wach werden mit den Antenne Steiermark munter machen. Am Freitag, 7:58 haben wir es. Heute wird mit den Arbeitskollegen nochmal getratscht, was die Woche über so los war. Machen wir jetzt auch.
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2: Anfang der Woche haben wir über Oleazzo gesprochen. Neuer, angeblich gesunder Trendkaffee mit einem Schuss Olivenöl. Ist bei euch gar nicht so gut angekommen, Antenne Steiermark-Hörer Thomas.
3: Nein, das mache ich sicher nicht. Nein, wie viel Fett müssten noch essen?
0: Dann haben wir die steirischen Scheidungen gefeiert. Auch das ist ein neuer Trend aus dem Netz. Divorce Core heißt das. Bianca, du machst es schon seit Jahren. Also bist du ein bisschen deiner Zeit voraus gewesen oder unserer Zeit voraus gewesen.
4: Mein Lieblings-Ex-Mann, ich hab nur ihn, und ich feiern heuer am 10.10. unser 25-jähriges Scheidungsjubiläum. Und dieses Wochenende brauen wir in der Brauerei in Leutschach unser Scheidungsjubiläumsbier.
2: Ja, dann Prost. Bevor Scheidung gefeiert wird, wird noch fleißig über löcherige Unterhosen gestritten, was ja bei euch, liebe Männer, des Öfteren vorkommen kann. Antenne Steiermark-Hörerin Jacqueline hat mir vollkommen recht gegeben und kennt das von ihrem Schatzi.
5: Wenn ich sie dann wegschmeißen möchte, dann sagt, na, weil wir könnten sie ja noch so als Putzfetzen oder so verwenden. Okay, ich glaube, ich werde diesen Kampf nie gewinnen.
2: Du Arme.
0: Ich glaube auch nicht. Aber ihr habt den Kampf gegen den Wecker heute Morgen hoffentlich schon gewonnen. Rein geht's in den Freitag. Wir wünschen euch einen schönen Start in den Tag.

0: Einen schönen guten Morgen, 7.41 Uhr, die Antenne Steiermark Muntermacher hier. Viel Sonne gibt es für unseren Start ins Wochenende heute bei bis zu 32 Grad. Und das ist auch nochmal tolles Badewetter. Morgen dann einige Gewitter und viele Wolken. Der Sonntag strahlend blau und bis zu 28 Grad. Und auf den Straßen, wie schaut es da aus, Chrissy?
1: Da gibt es ein Problem auf der A9 Pyrenautobahn Richtung Spielfeld. Kurz nach Kammern ist die erste Spur nach einem Unfall gesperrt. 0316 80 90 80, kommt gut an.
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0: Je mehr Screenshots am Handy, desto weniger merken wir uns selbst. Das sagt jetzt zumindest eine neue Studie.
1: Antenne Steiermark-Hörer Georg, wie viele Screenshots hast denn du?
2: Screenshots?
1: Ja.
2: Ja, schätze ich. Immer wieder einige, wo ein Passwort merken muss. Von dem meisten.
1: Ja, Passwort oder neues Rezept oder den neuen Code für die Garage. Schnell Screenshot machen und fertig. Die sind halt echt praktisch, oder?
2: Ja, weil es einfach quasi so das Hackerl im Kopf ist, ist ja abgespeichert.
1: Ja, genau.
0: Abgespeichert habe ich zum Beispiel 1900 Screenshots.
1: Wie viele?
0: 1900.
1: Na, oder?
0: Ja.
1: So viele?
0: Ja.
1: Was tust du damit?
0: Ja, ich mache halt immer wieder unabsichtlich auch Screenshots. schau, schon wieder mein Handy-Hintergrund.
1: Die Uhrzeit, cool.
0: Ja, cool. Schau doch was, 4.13 Uhr. Ich bin jetzt sicher nicht der Einzige, der sowas hat, oder? Wer hat noch so viele Screenshots wie ich? Ruft es uns gerne an. 0316 80 90 80 ist die Nummer zu uns.
1: 1900.
0: Ja.
1: Wahnsinn.

0: Die Sonne heizt uns heute bei bis zu 32 Grad ordentlich ein. Am Wochenende wird es morgen bewölkt und gewitterig. Der Sonntag ist wieder super sonnig. Bis zu 28 Grad werden es in 5 Minuten. Da wird es 8.
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2: Mit Melanie Wenig. Guten Morgen. In jedem steirischen Haushalt gibt es im Schnitt an die 20 Geräte, die mit Akkus betrieben werden. Immer wieder passiert es, dass die aufladbaren Batterien zu brennen beginnen. In so einem Fall versprechen spezielle Lagerboxen oder Taschen Schutz. Da spielt aber die Qualität eine Rolle und die kostet, sagt Herbert Hasenbichler von der Steirischen Landesstelle für Brandverhütung.
3: Sie sind im einigen 100-Euro-Bereich, damit Sie ein vernünftiges Produkt haben. Grundsätzlich sollten Sie schauen, unter welchen Zündbedingungen die Box geprüft worden ist. Ob das eine kleine Lithiumzelle war oder tatsächlich beispielsweise Fahrradakku mit entsprechender Energiekapazität.
2: Hitze ist bei Akkus

0: gefährlich. E-Bikes sollten etwa lieber nicht in der prallen Sonne geparkt werden. Außerdem sollten selten gebrauchte Akkus am besten halb voll gelagert werden. Da ist das Risiko, dass sie zu brennen beginnen, kleiner.
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0: Damit Österreich beim Thema Integration besser wird, fordern die Neos aktuell eine Integrationslandkarte. Vorbild dafür ist Dänemark, sagt Neos-Clubchef Yannick Schetti heute. Damit sollen problematische Stadtteile auf wissenschaftliche Art sichtbar werden. Vor allem jene Viertel, wo sich Parallelgesellschaften aufbauen könnten. Bei Integrations-Hotspots müssten Bund, Länder und Gemeinden dann etwa mit verpflichtenden Sprachkursen nachschärfen, wenn es nach den Neos geht. Helfern in Nepal ist es gelungen, 9 Tage nach der schweren Sturzflut 2 Menschen lebend aus einem Tunnel zu retten. Bei der Sturzflut im Vormonat sind bis jetzt über 1250 Menschen ums Leben gekommen. Über 4200 werden noch vermisst. Tausende Menschen sind obdachlos geworden. Die Behörden schätzen den Schaden auf umgerechnet über 2,2 Milliarden Euro. Norwegen wird ab heute seine Grenzen vorübergehend kontrollieren. Ziel ist es, zu verhindern, dass Menschen oder Gruppen das Staatsbegräbnis von König Harald V. stören. Die Beisetzung soll es am kommenden Mittwoch geben. Für die Trauerfeier in Oslo haben mehrere Staatschefs und Mitglieder von Königshäusern zugesagt.
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2: Gleich 2 Minuten Fach. Chrissy.
3: Da gibt es weiterhin das Problem. Auf der A9 für die Autobahn Richtung Spielfeld zwischen Kammern und Traboch ist die erste Spur nach einem Unfall gesperrt. 0316 80 90 80, die Nummer zu uns für eure Verkehrsinfos. Dankeschön und ich wünsche euch eine gute Fahrt.
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2: Für die einen steht das Wochenende schon vor der Tür und den anderen ist vor lauter Nichtstun schon so fad, dass sie am liebsten wieder ein bisschen zum Lernen anfangen würden, oder liebe Schüler? Oder habe ich mich da jetzt sehr unbeliebt gemacht bei euch? Ein bisschen habt ihr noch frei, genießt die letzte Ferienwoche. Heute zum Beispiel könnt ihr nochmal richtig klasse baden gehen.

0: den letzten 2 Wochen. Da habt ihr uns gezeigt, wie unglaublich großzügig ihr seid und wie sehr ihr helfen wollt.
1: Gemeinsam mit der Caritas und mit euch wollen wir den Schulstart für Kinder, die armutsgefährdet sind, etwas leichter machen mit neuen Heften, Schultüten oder auch Ausflügen.
0: Das alles haben wir schon geschafft. Jetzt fehlen nur mehr ein paar gesunde Jausenpakete.
1: 500 Jausen insgesamt wollen wir erreichen. Wir haben jetzt schon, ich schaue mal nach, Moment, 415. Klickt einmal auf Antenne.at, da seht ihr alle Infos und auch den Balken, wie viele da jetzt wirklich noch fehlen, immer aktuell. Und danke an jeden Einzelnen, der schon geholfen hat und auch noch mithilft.
0: Vielen lieben Dank und jetzt machen wir den Balken noch voll. Ja. Lilia.

0: zu 28 Grad aus. Chrissy, wie schaut's auf den Straßen aus?
1: Da haben wir zwei Meldungen. A2 Südautobahn Richtung Klagenfurt. Kurz nach Graz Ost ist die dritte Spur nach einem Unfall mit mehreren Fahrzeugen blockiert. Und die A9 Richtung Spielfeld zwischen Kammern und Traboch ist die erste Spur nach einem Unfall gesperrt. 0316 80 90 80. Gute und sichere Fahrt.
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0: Die Morgenroutine, das ist was, das schaut wirklich bei jedem anders aus, auch bei uns Antenne Steiermark Muntermachern, Chrissy Klug und Stefan Mooshammer.
1: Also bei uns läuft es daheim immer so, wir putzen vor dem Frühstück die Zähne, also gleich nach dem Aufstehen, aber ganz viele gehen erst eigentlich danach ins Badezimmer und holen die Zahnbürste raus. Wie macht's denn ihr das?
2: Vorher, weil ich finde, dann hat man schon mal den ersten üblen Geschmack aus der Nacht weg und dann kann man Kaffee trinken in Ruhe.
3: Auf jeden Fall nach dem Frühstück, weil vor dem Frühstück finde ich das richtig unnötig, dadurch, dass die Zähne eh wieder dreckig werden, wenn du frühstückst.
2: Vor dem Frühstück, weil man nicht die ganzen Bakterien im Mund hat und die muss man sich zuerst rausputzen, waschen, ausspucken, dann frühstücken, dann eine halbe Stunde warten und dann wieder Zähne putzen.
0: Ah, ich bleib bei nach dem Frühstück, weil dann schmeckt nicht alles bitter nach Zahnpasta und vor allem die Getränke sind da teilweise echt extrem grausig.
1: Wir haben euch bei uns Antenne Steiermark auch auf Instagram gefragt, wie es denn bei euch ausschaut und ihr gebt da eher dir, Stefan, recht, ja?
0: War ja klar, oder?
1: Nein, eh nicht. Das Lustige daran ist ja, dass ein paar von euch gesagt haben, dass sie gar nicht Zähne putzen in der Früh, immerhin 3%.
0: Also das geht gar nicht, ich glaube, das haben wir uns
1: eigentlich. Das ist schon ein bisschen kraus.
0: Ein bisschen viel sogar.

0: perfektes Spätsommerwetter mit viel Sonne und bis zu 32 Grad heute. Am Wochenende bekommen wir morgen wieder mehr Wolken zu sehen und es wird auch nass und gewittrig. Der Sonntag ist wieder sehr sonnig bei bis zu 28 Grad, die wir bekommen. In 5 Minuten ist es 8:30.
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2: Mit Melanie Wenig. Guten Morgen. Erstmals seit 10 Jahren ist wieder eine Forschungsmission in der Nähe des Merkurs angekommen. Das Raumschiff Bepi Colombo hat bereits 10 Milliarden Kilometer im All zurückgelegt. Mit an Bord ist ein Magnetometer, der in Graz entwickelt wurde. Dieser funktioniert ähnlich einem Kompass und soll helfen, herauszufinden, wie das Magnetfeld des Merkurs entstanden ist. Das Team rund um Werner Magnes vom Institut für Weltraumforschung wartete fast 15 Jahre auf die Inbetriebnahme des Geräts. Vom Handy bis zum E-Bike. In jedem steirischen Haushalt gibt es im Schnitt an die 20 Akkus. Wenn sie falsch gelagert werden, können sie schnell gefährlich werden. Akkus sollten mit größerem Abstand zu brennbaren Dingen wie Kartons oder Möbeln gelagert werden.

0: werden. Werden sie länger nicht gebraucht, sollten sie am besten halb voll geladen werden, empfiehlt die Landesstelle für Brandverhütung. Da ist das Risiko, dass sie zu brennen beginnen, kleiner.
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0: Der Aufsichtsrat von VW hat dem Sparpaket des Vorstands einstimmig zugestimmt. Dabei sollen in den kommenden Jahren weitere 50.000 Jobs wegfallen. Zudem stehen die vier Werke Emden, Zwickau, Hannover und Neckarsulm auf der Kippe. Weil sich der Aufsichtsrat kurzfristig bereits gestern getroffen hat, ist die eigentlich für heute geplante Sitzung abgesagt.
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2: 8:35, Chrissi, bitte.
3: A2 Südautobahn Richtung Klagenfurt. Kurz nach Graz Ost ist die dritte Spur nach einem Unfall mit mehreren Fahrzeugen blockiert. Es gibt hier Stau und 5 bis 10 Minuten Zeitverlust. Und A9 die Pyrne Richtung Spielfeld zwischen Kammern und Traboch ist die erste Spur nach einem Unfall gesperrt. 0316 80 90 80. Gute und sichere Fahrt.
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2: Einen schönen guten Morgen von den Antenne Steiermark Muntermachern am Freitag. Es ist 8.28 Uhr und jetzt gibt's Olivia Rodrigo für euch mit Drop Dead. Habt's einen schönen Start ins Wochenende.

0: Musik, Sport, Kultur, was Gutes tun. Das Wochenende steht vor der Tür und wir verraten euch, welche Festel und Veranstaltungen ihr in den nächsten Tagen auf gar keinen Fall verpassen dürft und wo sich ein Abstecher hin besonders lohnt. 0316 80 90 80. Hi, wer ist denn bei mir dran? Im Antenne Steiermark Muntermacher Studio.
1: Da ist die Katja Beitler aus Gamlitz von der Marktmusikkapelle Gamlitz. Wir hätten morgen auch noch eine Veranstaltung.
0: Ja.
1: Und zwar haben wir ein Konzert, das nennt sich DJ mit Blasmusik. Und da spielen eben wir von der Marktmusikkapelle Gamlitz mit einem DJ. Da haben wir noch drei Sänger dabei und ein bisschen E-Gitarre. Ja. Und da haben wir ein cooles Fest am Peter- und Paul-Platz ab 18.30 Uhr.
0: Super, danke dir.
2: Morgen gibt es dann auch noch in St. Johann im Sackertal das 10-Jahres-Fest vom Verein Steirer mit Herz. Ab 13 Uhr wird dafür die gute Sache gefeiert.
0: Außerdem morgen am Samstag der Herbstzauber und Wintergrün, der Markt für Wintergemüsepflanzen und mehr ab 10 Uhr im Freizeitzentrum Feldbach.
2: Und am Sonntag trifft man sich am Sportplatz Schützing bei Regersburg zum alljährlichen 7-Meter-Turnier mit Herren-, Frauen- und Kindermannschaften. Ab 10.30 Uhr geht's los, da wird schon mal angegrillt und dann gekickt. Danke an den Kassier René, der uns Bescheid gesagt hat. Wir wünschen euch ganz, ganz viel Spaß.

0: Einen schönen Freitag. 8.42 Uhr ist es, die Antenne Steiermark Muntermacher hier. Die Sonne hat heute gar keine Gegner am Himmel. Bis zu 32 Grad bekommen wir. Morgen dann einige Gewitter und viele Wolken. Der Sonntag ist dann strahlend blau und das bei bis zu 28 Grad. Wie schaut's auf den steirischen Straßen aus, Chrissy?
1: Da gibt's ein großes Problem auf der A2 Südautobahn, wenn ihr Richtung Klagenfurt unterwegs seid. Kurz nach Graz Ost die dritte Spur gesperrt. Schuld ein Unfall. Es gibt hier Stau und ja, so 15 Minuten Zeitverlust aktuell schon. Und A9 die Pyrn Richtung Spielfeld zwischen Kammern und Trabach ist die erste Spur weiterhin nach einem Unfall gesperrt. 0316 80 90 80. Ich wünsche euch gute und sichere Fahrt.
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1: Die Sonne ist heute Hauptdarstellerin in der Steiermark und es wird nochmal sehr heiß bei bis zu 32 Grad. Morgen ist mit Regen und Gewittern ziemlich unbeständig. Am Sonntag wird es super spätsommerlich, bis zu 28 Grad kriegen wir.
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1: Es ist 5 vor 9.
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4: Mit Melanie Wenig, guten Morgen. Vom Handy bis zum E-Bike. In jedem steirischen Haushalt gibt es im Schnitt an die 20 Akkus. Die sind ein echtes Sicherheitsrisiko, wenn sie falsch gelagert werden. Gerade was größere Batterien angeht. Wie man es richtig macht, hat uns Herbert Hasenbichler von der Steirischen Landesstelle für Brandverhütung erklärt.
5: Wenn Sie zum Beispiel in einem Keller oder in einem Einfamilienhaus in einer Garage lagern, dann in einem Bereich, wo nebenan nicht Kartons und dergleichen gelagert sind, sondern schauen Sie, dass Sie ungefähr einen Meter Abstand haben, wo Sie die Akkus schön in Regale aufstellen können bzw. lagern können.
4: Grundsätzlich sollten Akkus, die nicht benutzt werden,

0: halb voll geladen werden. Da ist das Risiko, dass sie zu brennen beginnen, am kleinsten.
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0: Italiens Ministerpräsidentin Giorgia Meloni hat einen Rekord gebrochen. Heute wird ihre Regierung länger im Amt sein als jede andere Regierung in der Geschichte der italienischen Republik seit 1413 Tagen. Ebenso mit ihr als erster Frau an der Spitze. Das will Meloni auch in der Hafenstadt Bari feiern. Die Organisatoren rechnen mit rund 10.000 Teilnehmern. Begleitet wird die Feier aber gleichzeitig von Protesten linker Bewegungen und Verbände. Damit Österreich beim Thema Integration besser wird, fordern die Neos aktuell eine Integrationslandkarte. Vorbild dafür ist Dänemark, sagt Neos-Clubchef Jannik Schetti heute. Damit sollen problematische Stadtteile auf wissenschaftliche Art sichtbar werden. Vor allem jene Viertel, wo sich Parallelgesellschaften aufbauen könnten. Bei Integrations-Hotspots müssten Bund, Länder und Gemeinden dann etwa mit verpflichtenden Sprachkursen nachschärfen, wenn es nach den Neos geht. Und Fußball. Im ÖFB-Cup stehen dieses Wochenende die Spiele der zweiten Runde an. Heute sind zwei Bundesligisten im Einsatz. Altach spielt gegen Bischofshofen und Ried gegen St. Marienkirchen-Wallern.
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2: 3:09, Chrissy.
3: Wir starten auf der A9 Pyrenautobahn Richtung Spielfeld. Bitte Vorsicht, Unfall zwischen Kammern und Traboch. Dann die A2 Südautobahn Richtung Klagenfurt, Unfall kurz nach Graz Ost. Deshalb ist die dritte Spur zu und es gibt Stau. Bitte seid so lieb, denkt auch an die Rettungsgasse. 0316 80 90 80. Ein Straßenchecker meldet sich von der B113. Hallo?
4: Guten Morgen, Stuck Robert spricht.
3: Hi.
4: Ich habe es gerade angesagt, dass auf der A9 bei Kammern und Trabocher Unfall war. Mhm. Auf der Ausweichstrecke bei der Bundesstraßen ist jetzt auch ein Unfall passiert.
3: Oh.
4: Also es ist gar nichts mehr. Am besten ist, man sollte auf der Autobahn bleiben und die eine Spur verwenden, was da ist, weil man kommt bei der Bundesstraßen gar nicht vorbei.
3: Okay, alles klar, Robert. Dankeschön fürs Melden und ich wünsche euch allen gute und sichere Fahrt.
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2: Und wir dürfen heute einer Frau zum Geburtstag gratulieren, die mit ihren Hits jede Party zum Kracher macht. Beyoncé wird 45. Happy, happy Birthday. Und wir feiern dich und alle anderen Geburtstagskinder von heute mit Single Ladies.

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0: Bis zu 32 Grad erwarten uns heute und die Sonne scheint den ganzen Tag für uns. Am Wochenende bekommen wir morgen wieder mehr Wolken zu sehen und es wird auch nass und gewittrig. Der Sonntag ist sonnig und bis zu 28 Grad bekommen wir da. In 5 Minuten wird es 9:30.
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2: Mit Melanie Wenig. Die Lebenshilfe Leibniz gerät zunehmend unter Druck. Gegen die Spitze der Organisation stehen schwere Vorwürfe im Raum. Es geht um ein ungewöhnlich hohes Gehalt der Geschäftsführung und um den Umgang mit mutmaßlichen sexuellen Übergriffen durch einen Bewohner. Die Vorwürfe werden zurückgewiesen, berichtet die Kleine Zeitung. Der Steirische Dachverband fordert eine unabhängige und transparente Aufklärung. Erstmals seit 10 Jahren ist wieder eine Forschungsmission in der Nähe des Merkurs angekommen. Das Raumschiff Bepi Colombo hat bereits 10 Milliarden Kilometer im All zurückgelegt. Mit an Bord ist ein Magnetometer, der in Graz entwickelt wurde. Dieser funktioniert ähnlich einem Kompass und soll helfen, herauszufinden, wie das Magnetfeld des Merkurs entstanden ist. Das Team rund um Werner Magnes vom Institut für Weltraumforschung wartete fast 15 Jahre auf die Inbetriebnahme des Geräts.
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2: Italiens Ministerpräsidentin Giorgia Meloni hat einen Rekord gebrochen. Heute wird ihre Regierung länger im Amt sein als jede andere Regierung in der Geschichte der italienischen Republik seit 1413 Tagen. Ebenso mit ihr als erster Frau an der Spitze. Das will Meloni auch in der Hafenstadt Bari feiern. Die Organisatoren rechnen mit rund 10.000 Teilnehmern. Begleitet wird die Feier aber gleichzeitig von Protesten linker Bewegungen und Verbände.
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0: 9:55, Chrissy.
3: Die Nummer zu uns ist 0316 80 90 80. Habt ihr frische Infos, dann bitte her damit. Dankeschön und gute Fahrt wünsche ich.
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Jeder Feuerwehrler in der Steiermark kennt's. Man schlaft gerade super, es ist circa, ja, sagen wir mal, 3 in der Früh und auf einmal fährt die Murdel an. Und dann steht man schon halb 8 im Bett und ist schon weg zum Rüsthaus. Ist heute Nacht in Dondorf genauso passiert. Warum manche Einsätze aber einfach nur komplett unnötig sind und wie wir alle ein bisschen zusammenhelfen können, damit die freiwilligen Feuerwehrler auch zu ihrem Schlaf kommen, das sagt uns Antenne Steiermark-Hörerin Barbara in gut 6 Minuten. 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

0: habt ihr heute um kurz vor 3:30 in der Früh die Sirene in Dondorf bzw. Gössendorf gehört. Antenne Steiermark-Hörerin Barbara und ihre Familie sind danach sofort aus dem Bett gesprungen und ab ins Rüsthaus gefahren. Rein in den Motor und ausfahren.
1: Schön und gut, aber warum sich Barbara diesmal über den Einsatz mit ihren 14 Kollegen fast schon geärgert hat, das erzählt sie uns selbst.
2: Ja, es ist um 3.28 Uhr die Sirene gegangen. Wir sind von der Familie alle bei der Feuerwehr, das heißt, wir sind zu viert ausgefahren, Richtung Rüsthaus. Es war dann eben ein Verkehrsunfall. Es war dort eine Verkehrstafel, die ist am Boden gelegen. Man hat dann eine Ölspur gesehen, 1,5 Kilometer entfernt oder weiter, bis dann das Auto von dem Verursacher rechts am Straßenrand gestanden ist. Mhm. Vermutlich ist es dann gar nicht mehr gegangen, weil es war ja vorne total beschädigt. Von dem Fahrzeuglenker war keine Spur mehr, der war weg. Und ja, dann hat eigentlich die eigentliche Arbeit für uns angefangen, da 3 Stunden die Ölspur zu binden. Ne? Wir waren dann bis 6.30 Uhr im Einsatz, sind dann eigentlich alle, wie wir waren, nach Hause, frisch machen, duschen und dann zur eigentlichen Arbeitsstelle. Ne?
1: Wahnsinn.
2: Hab dann schon meinen Kollegen Bescheid gegeben, dass ihr eine Stunde später kommt vermutlich. Und ja.
1: Barbara, auf alle Fälle danke, dass ihr das macht. Gell? Das ist nicht selbstverständlich. Danke, danke, danke.
0: Vielen lieben Dank.
2: Ja, darum war das gerade irgendwie so ein Bedürfnis in dem Moment. Die Straßen da bei uns, die ist schon so befürchtet eigentlich für Stellfahren und fürs Rasen und fürs Austesten und für Autorennen. Mhm. Und einfach, ja, dass denen da ein bisschen den Kopf irgendwie zurechtgerichtet wird, dass er vielleicht auch nachdenkt, dass da es ein bisschen anders auch ausgehen kann. Ne?
0: Ja, wenn alle ein bisschen mehr nachdenken und ein bisschen mehr Rücksicht nehmen, dann ist wirklich allen geholfen. Danke an alle Feuerwehrkameraden in der ganzen Steiermark.

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1: Die Sonne schenkt uns einen richtig schönen letzten Arbeitstag vor dem Wochenende. Blauer Himmel, harmlose Wolken, nur bis zu heißen 32 Grad. Stellenweise kommt in den nächsten Stunden ab bis die Regen runter. Der Samstag ist eher unbeständig, am Vormittag schon im Norden Schauer, am Nachmittag dann besonders im Süden bei maximal 28 Grad. Am Sonntag ist es dann wieder freundlicher. Es ist 5 vor 10.
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2: Mit Melanie Wenig. Die Lebenshilfe Leibniz gerät zunehmend unter Druck. Gegen die Spitze der Organisation stehen schwere Vorwürfe im Raum. Es geht um ein ungewöhnlich hohes Gehalt der Geschäftsführung und um den Umgang mit mutmaßlichen sexuellen Übergriffen durch einen Bewohner. Die Vorwürfe werden zurückgewiesen, berichtet die Kleine Zeitung. Der Steirische Dachverband fordert eine unabhängige und transparente Aufklärung.
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2: Im Nachbarland Deutschland kracht es ordentlich. Der Autobauer VW wird in den kommenden Jahren 50.000 weitere Jobs abbauen. Das hat der Aufsichtsrat überraschend gestern Abend entschieden. Das sind auch für die heimischen Zulieferbetriebe schlechte Nachrichten, weil hier tausende Jobs an VW hängen. Für die vier deutschen Werke soll bis Juli nächsten Jahres ein Konzept am Tisch liegen. Sie sollen wie der Konzern insgesamt produktiver und wettbewerbsfähiger werden, wie es heißt. Ganz vom Tisch sind die Werksschließungen trotzdem nicht. Um über die umstrittenen Rückkehrzentren außerhalb der EU zu beraten, dazu treffen sich die EU-Innenminister der fünf sogenannten Umsetzerstaaten in Dänemarks Hauptstadt Kopenhagen. Neben Dänemark gehören Deutschland, die Niederlande, Griechenland und auch Österreich dazu. Vor dem Treffen macht Innenminister Karner erneut klar, das Ziel dieser Rückkehrzentren sei es, das Geschäftsmodell der Schleppermafia zunichte zu machen. Und für alle, die ein Abo bei Netflix haben, da geht der Streaming-Riese in Österreich mit den Preisen nach oben. Das Basis-Abo kostet künftig gut 11 Euro, das Premium-Abo knapp 22 Euro im Monat.

0: Erstmals seit 2 Jahren schraubt Netflix die Preise nach oben. In Deutschland wird übrigens auch das Abo mit Werbung teurer. Das soll in Österreich aber erst im kommenden Jahr starten.
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2: Da läuft's überall bei euch auf den steirischen Straßen. Grünes Licht gibt's.
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2: Wenn ihr Infos habt, dann wisst ihr, wen ihr anrufen müsst, nämlich uns. 0316 80 90 80 ist die passende Nummer. Gute Fahrt.
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2: Ja, hallo am Freitag. Ich habe heute in der Früh schon eine Kollegin in unserem Gebäude gesehen, die richtig gestresst war, so um 8 Uhr. Unser Portier hat ihr dann gesagt, hey, geh ein bisschen over vom Gas, es ist Freitag. Und er hat so recht. Hör mal alle bitte auf unseren Portier, bitte kein Stress am Freitag. Das zahlt sich vor diesem Wochenende echt überhaupt nicht mehr aus.

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1: Ein reibungsloser Start in die Schule sollte selbstverständlich sein. Für jedes fünfte Kind in der Steiermark ist das nicht der Fall.
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0: 5 Minuten vor halb 11 ist es. 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Am Freitag schauen wir gemeinsam auf die steirischen Straßen. Ihr habt ein Plus von 10 Minuten in Graz. Da staut es wegen Überlastung in der Puntigammer Straße. Und dann wird kontrolliert auf der B66 der Gleichenberger Straße bei der Ortsausfahrt Ilz Richtung Riegersburg und auf der S35 der Brucker Schnellstraße Richtung Bruck vor dem Knotenbruck im 80er. Alle Staus, Blitzer, Verkehrsinfos auch jederzeit bei uns im Web und in der Antenne Steiermark App. Kommt gut an!
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0: Einen richtig coolen Samstagabend verbringt ihr morgen beim Wurzeln in Bremstetten. Viel Live-Musik, eine große Tanzfläche und genug zu trinken und zu essen gibt's natürlich auch ab 15 Uhr in der Sportplatzgasse. Am Sonntag ist beim Volkshaus von Leiten der Flohmarkt für Groß und Klein. Es gibt ein buntes Angebot an Ständen sowie ein Kaffee- und Kuchenbuffet von 7 bis 12 Uhr. Und eine Vorschau auf den 19. September, da ist der steirische Apfellandlauf. Ab 10 Uhr lauft ihr da verschiedenste Distanzen rund um den Stumbergsee. Anmelden geht noch unter lg-apfelland.at.
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1: 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Wir schauen auf die S35, die Bruckerschnellstraße Richtung Graz. Kurz vor Rotleiten, da liegt ein Verkehrsschild auf der Fahrbahn. Bitte Vorsicht, die Asfinag ist informiert. Kommt gut an.
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0: 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Natürlich bei uns auf Antenne Steiermark, S35 Brucker Schnellstraße Richtung Graz. Kurz vor Rotleiten, da liegt ein Gegenstand, ein Verkehrsschild auf der Fahrbahn. Bitte aufpassen, die Asfinag ist schon unterwegs. Kommt gut an.
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1: Was sagt man dazu? Ein richtig schöner Sommertag in der Steiermark. Sonne von Schladming über Murau bis in den Süden und Osten nach Bad Gleichenberg. Schwitzen dürfen wir auch bei bis zu 32 Grad. Ein paar Regentropfen können dann im Laufe des Tages überall runterkommen. Das Wochenende hat zuerst mehr Wolken im Gepäck. Bei bis zu 28 Grad wird es morgen im Großteil des Landes mit Regen und Gewitter ungemütlich. Am Sonntag lockert es dann wieder auf bei maximal 27 Grad.
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1: Es ist 5 vor 11.
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3: Mit Melanie Wenig. Einen Tag nach dem Femizid in Graz sitzt der Schock noch tief zum Tatmotiv des 23-Jährigen, der gestern in einer Wohnung in der Innenstadt eine 23-Jährige ermordet haben soll, können die Ermittler auch heute soweit keine näheren Angaben machen. Unter anderem, um die Privatsphäre der Betroffenen und Angehörigen zu schützen. Der Tatverdächtige und weitere Personen müssen erst einvernommen werden. Es ist der vierte Frauenmord dieses Jahr in der Steiermark.
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3: Völlig überraschend hat sich gestern Abend noch der Autokonzern Volkswagen auf ein einschneidendes Sparpaket geeinigt. Weitere 50.000 Jobs sollen in den kommenden Jahren wegfallen. Die Modellpalette wird verschlankt. Auch 4 Werke stehen auf der Kippe. An der Börse kommt das Sparpaket hingegen gut an. Die VW-Aktie hat um gut 7% zugelegt. Gute Nachrichten für jene, die auf Wespen oder Bienenstiche allergisch reagieren. Rund 20.000 sogenannte EpiPens sind heute in Österreich wieder eingetroffen und werden bereits an die Apotheken verteilt. Es handelt sich um eine Art Adrenalinspritze, die eine schwere allergische Reaktion verhindern soll. Durch die außergewöhnlich starke Wespensaison sind die Adrenalinpens diesmal besonders stark gefragt gewesen. Und der US-Elektroautobauer Tesla startet im Bundesstaat Texas mit seinen neuen Cybercabs, also komplett autonomen und fahrerlosen Autos. In ausgewählten Gebieten der Stadt Austin will Tesla erste Fahrten anbieten. In einigen Städten in Texas und Florida bietet Tesla schon Robotaxis an. Das neue Cybercab ohne Lenkrad und Pedale soll künftig aber das Hauptmodell dafür werden.
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1: Es staut ein bisschen in Graz wegen Überlastung, da braucht ihr eine Puntigammer Straße 10 Minuten länger. Geblitzt wird auf der B66 der Gleichenberger Straße, bei der Ortsausfahrt Ilz Richtung Riegersburg und auf der S35 Richtung Bruck vor dem Knotenbruck an der Mur im 80er. 0316 80 90 80, habt ihr Infos, dann bitte einfach an uns. Kommt gut an!
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1: Hallo ihr Lieben, Arbeitswoche haben wir bald geschafft. Pia, was machst du am Wochenende?
4: Also ich werde am Wochenende mit meinen Freundinnen an Spritzer trinken gehen und ja, vielleicht fort nachher.
1: Oh ja, viel Spaß mit den Mädels und auch euch ein richtig schönes erstes Septemberwochenende. Ihr hört Antenne Steiermark am Freitag.

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0: 5 Minuten vor 11:30 ist es. Was tut sich bei euch auf den steirischen Straßen? Graz staut wegen Überlastung in der Puntigamer Straße. Da braucht ihr 10 Minuten länger. Und es hat wer angerufen. Wer ist denn dran?
1: Hallo, Peter hier. Eine Blitzwarnung hätte ich für euch.
0: Ja, bitte.
1: Und zwar in Graz, Lazarettgürtel nach dem Citypark in Richtung Norden.
0: Vielen herzlichen Dank. Habt ihr auch noch eine Info für uns? Dann bitte anrufen. 0316 80 90 80. Kommt weiterhin gut und vor allem sicher an. Schönen Freitag auf Antenne Steiermark. Ihr seid der absolute Wahnsinn. In den letzten beiden Wochen haben wir gemeinsam mit der Caritas Spenden gesammelt, um jedem armutsgefährdeten Kind in der Steiermark einen schönen und vor allem leichten Schulstart zu ermöglichen. Durch eure Unterstützung gibt es jetzt Hefte, Schultüten und auch für Schulausflüge ist genug zusammengekommen. Das Einzige, wo wir noch nicht die 100% erreicht haben, ist bei der gesunden Jause. Mit einem Beitrag von 3 Euro seid ihr da schon eine riesengroße Hilfe. Das schaffen wir auch noch, oder? Alle Infos findet ihr auf antenne.at. Schon jetzt einmal ein ganz großes Dankeschön an euch, dass ihr diese Familien so unterstützt habt.
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1: Blauer Himmel gerade über Graz, Leibniz und dem Almenland. Es scheint den ganzen Tag die Sonne. Zwischendurch schummeln sich ein paar kurze Schauer dazwischen, aber es bleibt verbreitet trocken. Am Thermometer geht es nochmal richtig nach oben auf bis zu 32 Grad. Morgen schaut es dann ganz anders aus. Dicke, dunkle Wolken bringen einiges an Regen, Blitz und Donner beim bis zu 28 Grad. Der Sonntag, der schenkt uns dann wieder mehr Sonne bei bis zu 27 Grad. 5:12 ist es.
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2: Mit Melanie Wenig. Einen Tag nach dem Femizid in Graz sitzt der Schock noch tief zum Tatmotiv des 23-Jährigen, der gestern in einer Wohnung in der Innenstadt eine 23-Jährige ermordet haben soll, können die Ermittler auch heute soweit keine näheren Angaben machen. Unter anderem, um die Privatsphäre der Betroffenen und Angehörigen zu schützen. Der Tatverdächtige und weitere Personen müssen erst einvernommen werden. Es ist der 4. Frauenmord dieses Jahr in der Steiermark.
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2: Die große Mehrheit der Menschen in Österreich ist dafür, die heimische Sicherheits- und Verteidigungswirtschaft auszubauen. Investitionen sollten aber auch der österreichischen Wirtschaft zugutekommen und zusätzliche Arbeitsplätze schaffen, so das Ergebnis einer Umfrage der Wirtschaftskammer. Das Thema Sicherheit und Verteidigung beschäftigt die Menschen vor allem wegen des Ukraine-Kriegs und der Politik von US-Präsident Trump. Gute Nachrichten für jene, die auf Wespen oder Bienenstiche allergisch reagieren. Rund 20.000 sogenannte EpiPens sind heute in Österreich wieder eingetroffen und werden bereits an die Apotheken verteilt. Es handelt sich um eine Art Adrenalinspritze, die eine schwere allergische Reaktion verhindern soll. Durch die außergewöhnlich starke Wespensaison sind die Adrenalinpens diesmal besonders stark gefragt gewesen. Völlig überraschend hat sich gestern Abend noch der Autokonzern Volkswagen auf ein einschneidendes Sparpaket geeinigt. Weitere 50.000 Jobs sollen in den kommenden Jahren wegfallen. Die Modellpalette wird verschlankt. Auch 4 Werke stehen auf der Kippe. An der Börse kommt das Sparpaket hingegen gut an. Die VW-Aktie hat um gut 7% zugelegt.
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1: Eine Viertelstunde plus für euch auf der B320 der Innstallstraße Richtung Liezen. Da staut es zwischen Weißenbach bei Liezen und dem A9 Zubringer Liezen. Dann staut es auch in der Landeshauptstadt wegen Überlastung, ein Plus von 10 Minuten in der Puntigammer Straße. Und Graz-St. Peter Hauptstraße für der Waldorfschule. Da ist ein Auffahrunfall passiert. Ihr kommt vorbei, aber bitte trotzdem Vorsicht. Geblitzt werdet ihr auch in der Landeshauptstadt am Lazarettgürtel nach dem Citypark Richtung Norden. 0316 80 90 80 gibt's Infos, dann bitte an uns.
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1: Gute und sichere Fahrt.
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1: Mahlzeit Steiermark. Heute noch die Nudeln von gestern aufwärmen und morgen dann das Mega-Familienessen im Gasthaus schlemmen. Backhandy, Frittatensuppe, Kaiserschmarrn. Ich freue mich mit euch. Mahlzeit.

Das war der Antenne Steiermark Lunchsong. 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

0: Antenne Steiermark hier mit einem wichtigen Verkehrsservice für die S6, die Semmering-Schnellstraße Richtung Bruck. Der Massenbergtunnel ist nach einer ausgelösten Höhenkontrolle zu, sollte nicht allzu lange dauern. Gute und sichere Fahrt.
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0: 5 Minuten vor 13:30 ist es auf Antenne Steiermark. Gute Nachrichten habe ich von der S6 der Semmering-Schnellstraße Richtung Bruck. Der Massenberg-Tunnel ist nach einer ausgelösten Höhenkontrolle wieder offen. Und ihr braucht in Graz ein bisschen länger, in der Puntigamer Straße da ein Plus von 10 Minuten für euch. Habt ihr weitere Infos, dann bitte an uns 0316 80 90 80. Gute und sichere Fahrt. Damit einen schönen Freitag wünsche ich euch. In der Nähe von Graz in Thondorf bzw. Gössendorf ist heute um 3:30 in der Früh die Sirene losgegangen. Antenne Steiermark, Hörerin Barbara und ihre Familie sind alle bei der Feuerwehr, also alle aus dem Bett und ab ins Rüsthaus. Sie hat uns dann heute in der Früh nach dem Einsatz angerufen und selbst erzählt, was dort mit ihren 14 Kollegen passiert ist und warum sie sich fast ein bisschen geärgert hat.
1: Es war dann eben ein Verkehrsunfall. Es war dort eine Verkehrstafel, die ist am Boden gelegen. Man hat dann eine Ölspur gesehen, 1,5 Kilometer entfernt oder weiter, bis dann das Auto von dem Verursacher rechts am Straßenrand gestanden ist. Mhm. Vermutlich ist es dann gar nicht mehr gegangen, weil es war ja vorne total beschädigt. Okay. Von dem Fahrzeuglenker war keine Spur mehr, der war weg. Und ja, dann hat eigentlich die eigentliche Arbeit für uns angefangen, so 3 Stunden die Ölspur zu binden. Ne? Wir waren dann bis 6.30 Uhr im Einsatz. Sind dann eigentlich alle, wie wir waren, nach Hause, frisch machen, duschen und dann zur eigentlichen Arbeitsstelle. Ne? Die Straßen da bei uns, die ist schon so befürchtet eigentlich für Stellfahren und fürs Rasen und fürs Austesten und für Autorennen. Einfach, ja, dass denen da ein bisschen den Kopf irgendwie zurechtgerichtet wird, dass er vielleicht auch nachdenkt, dass da es ein bisschen anders auch ausgehen kann. Ne?
0: Absolut. Also bitte alle ein bisschen mehr nachdenken, da haben wir alle was davon. Und wie immer ein riesiges Dankeschön an alle steirischen Feuerwehrler und Feuerwehrlerinnen für euren so wichtigen Einsatz. Danke, danke, danke.

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2: Leon, du hast den Überblick.
3: Genau, in der Steiermark, da scheint heute in den meisten Regionen bis zum Abend hin die Sonne. In vielen Regionen knacken wir auch die 30-Grad-Marke. Die Tageshöchstwerte, die liegen heute bei maximal 31 Grad. Morgen wird es dafür etwas unbeständig. In der Früh gibt es da noch etwas Sonnenschein. Bald bilden sich dann aber dicke Wolken und stellenweise regnet es dann auch. Am späteren Nachmittag zieht es dann aber wieder auf und wir bekommen maximal 27 Grad.
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2: 5:1 ist es.
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5: Mit Helene Feichtenhofer. Große Verunsicherung bei vielen steirischen Milchbauern, weil die obersteirische Molkerei von der Berglandmilch übernommen werden soll. In 1,5 Wochen, am 15. September, soll es die Abstimmung über diese Zusammenlegung geben. Derzeit finden in der Obersteiermark viele Infoveranstaltungen statt, um die Bauern über die geplante Fusion aufzuklären.
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5: Heute ist der letzte Ferientag in Wien, Niederösterreich und im Burgenland, bevor dann am Montag wieder die Schule losgeht. In den übrigen Bundesländern ist es eine Woche später soweit. In den letzten Tagen vor der Schule sollten Eltern noch einmal den Schulweg mit den Kindern üben, erinnern Verkehrsexperten. Für viele Volksschulen gibt es in Österreich Schulwegpläne, die empfohlene Routen anzeigen. Zu finden unter www.schulwegplan.at. Ein 59-jähriger Österreicher ist am Strand des beliebten italienischen Badeorts Caorle gestorben. Der Mann war im Wasser und hat einen Schwächeanfall erlitten. Der Bruder des Mannes, der in der Nähe war, hat als erstes bemerkt, dass etwas nicht stimmt. Zusammen mit dem Bademeister haben sie den Mann ans Ufer gebracht und sofort versucht, ihn wiederzubeleben. Allerdings ohne Erfolg. Formel 1, da sollen die Rennen in der kommenden Saison kürzer werden, gleich um einige Runden. Grund dafür ist eine neue Motorenformel und dass die Autos dadurch dann mehr Benzin verbrauchen. Weil die Teams aber keine größeren Tanks verbauen wollen, müssen die Rennen kürzer werden.
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2: Es ist aktuell ziemlich ruhig auf den Straßen. Wie immer braucht ihr nur in der Puntigamer Straße in Graz ein paar Minuten länger. Und wenn es sonst noch was gibt, 0316 80 90 80, die Nummer zu uns.
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2: Freitagnachmittag, die Sonne scheint und wir sind in der Arbeit. Finde den Fehler. Da brauchen wir jetzt echt die richtigen Hits, sonst geht da gar nichts mehr. Gleich Calvin Harris mit Sommerstimmung und vorher jetzt noch die Imagine Dragons für euch.

0: 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Antenne Steiermark ist da mit einer Verkehrsinfo für die B320, die Ennstalstraße Richtung Liezen. Staus vor Liezen, ist da nämlich ein Unfall passiert. 10 Minuten Zeitverlust für euch. Gute und sichere Fahrt.
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0: schönen Freitagnachmittag. Antenne Steiermark ist da mit eurem Verkehrs- und Blitzer-Update. B320 Enstalstraße Richtung Liezen gibt Stau, und zwar gleich vor Liezen nach einem Unfall, 10 Minuten Zeitverlust. Und auf der B66 der Gleichenberger Straße wird gebaut, auch da 10 Minuten Zeitverlust, und zwar wegen der Baustelle zwischen Feldbach und Bad Gleichenberg.
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0: Alle Staus und Blitzer gibt's auch jederzeit bei uns im Web und in der App. Eine gute Fahrt wünsche ich euch. Miley Cyrus. Ja, das war gestern. Jetzt nennt sie sich nur mehr Miley, und nicht nur der Name ist neu, auch ein neues Album kommt raus. Darauf müssen wir jetzt leider noch 2 Wochen warten auf den Tag genau. Aber einen Hit von diesem neuen Album kann ich euch jetzt schon sehr, sehr gerne vorspielen. Der heißt Bass Persuades. Ist immer was ganz anderes, als wir von ihr gewohnt sind, aber ganz ehrlich, ich finde es irgendwie cool. Let's go.

0: Antenne Steiermark ist da. Kurzes Verkehrsupdate für euch B66 Gleichenberger Straße. Der Stau wegen der Baustelle zwischen Feldbach und Bad Gleichenberg, 10 Minuten verliert ihr da. Auf der B320 Enztalstraße Stauz vor Lietzen, da ist ein Unfall passiert. Und auf der B76, da gibt es die nächste Sperre auf Höhe vom Fuchswirt in Deutschlandsberg. Auch da ist ein Unfall passiert. Die Einsatzkräfte sind vor Ort und regeln den Verkehr.
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0: Grad. Dazu scheint es den ganzen Tag über die Sonne. Es gibt nur ganz vereinzelt ein paar Wolken am Himmel. Am Thermometer geht es heute noch etwas rauf auf maximal 31 Grad. Morgen gibt es dann so ein bisschen ein Wechselspiel aus Sonne und Wolken. Der Tagesanfang ist noch schön, dann zieht es ein bisschen zu und es wird nass und dann schaut die Sonne aber doch noch einmal heraus bei bis zu 27 Grad. Und am Sonntag, da wird es dann wieder sommerlicher mit mehr Sonne und ebenfalls 27 Grad.
1: Es ist 2:05.
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3: Mit Helene Feichtenhofer. Zum Mord an einer 24-jährigen Frau gestern in einem Mehrparteienhaus in Graz will die Polizei bislang nicht viel sagen. Der festgenommene 23 Jahre alte Tatverdächtige ist mit der Frau wohl verwandt, steht mit ihr in einem familiären Naheverhältnis, so die Beamten. Mehr Infos gibt es allerdings nicht. Auch die genauen Hintergründe zur Tat sind noch völlig unklar.
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3: Bevor die Schule wieder losgeht, haben Eltern, Lehrer und auch die Umweltorganisation Greenpeace heute einen offenen Brief an Bildungsminister Christoph Wiederkehr geschickt. Es geht um einen verbindlichen Hitzeaktionsplan für die Schulen und Kindergärten. Dazu gehört eine Sanierungsoffensive für die Schulen mit Außenbeschattung, Begrünung und einer verlässlichen 25-Grad-Garantie in den Gebäuden. Die große Mehrheit der Menschen in Österreich ist dafür, die heimische Sicherheits- und Verteidigungswirtschaft auszubauen. Investitionen sollten aber auch der österreichischen Wirtschaft zugutekommen und zusätzliche Arbeitsplätze schaffen, so das Ergebnis einer Umfrage der Wirtschaftskammer. Das Thema Sicherheit und Verteidigung beschäftigt die Menschen vor allem wegen des Ukraine-Kriegs und der Politik von US-Präsident Trump. Über eine Katzenkamera hat ein Wiener einen Einbrecher in seiner Wohnung entdeckt und die Polizei verständigt. Die Exekutive ist dann im Stiegenhaus auf 2 Jugendliche mit Rucksäcken getroffen. Darin waren Gold, Bargeld, Schmuck und Einbruchswerkzeug. Ein 16-Jähriger wurde anhand der Überwachungsbilder auch eindeutig als Täter identifiziert.
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1: Da gibt's 2 Baustellen, einmal Graz-Puntigamer Straße, 10 Minuten Zeitverlust, das gleiche auf der B66 zwischen Felsbach und Bad Gleichenberg. Dann weiter auf die B69, die südsteirische Grenzstraße Richtung Slowenien, da staut's wegen Überlastung zwischen Halbenrhein und Bad Radkersburg eine 25 Minuten Zeitverlust für euch. Und auf der B76, der Radlpaarstraße, da gibt es eine Sperreaufhöhe vom Fuchswirt in Deutschlandsbeck. Da ist nämlich ein Unfall passiert. Die Einsatzkräfte sind da aber vor Ort.
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1: Gleich gibt's da einen brandneuen Hit für euch von Tiffany Ayres. Und kleiner Spoiler, nächste Stunde, ihr wisst ja, was los ist. Verrückte Stunde. Wer sich da was wünschen möchte, kann gerne jetzt schon anrufen. Kein Problem, 0316 80 90 80 ist die Nummer dafür.

0: Schönen Freitagnacht, mir sagt Tiffany Harris, gibt's jetzt für euch. Die 28-jährige Hamburgerin hat schon Songs unter anderem für Tokyo Hotel geschrieben, für alle Farben, Offenbach, und steht mittlerweile aber auch selber auf der großen Bühne. Und heute gibt's was Neues von ihr.
1: Hey, ich bin Tiffany Harris und ihr hört meine neue Single Find Me. Viel Spaß!

0: Antenne Star Magda mit einem kurzen Verkehrsupdate für euch. B66, der Stau zwischen Feldbach und Bad Gleichenberg wegen der Baustelle. 20 Minuten braucht ihr länger. Auf der B69 ebenfalls Stau, und zwar zwischen Halbenrhein und Bad Radkersburg. 25 Minuten Zeitverlust. Und auf der B76, da gibt es noch die Unfallstelle und Sperre auf Höhe vom Fuchswirt in Deutschlandsberg. Die Einsatzkräfte sind da vor Ort, nachdem ein Unfall passiert ist. Gute und sichere Fahrt.
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0: 5 vor 2:30. Antenne Steiermark ist da mit einem Verkehrsupdate für euch auf der B66 der Gleichenberger Straße. Da staut's noch wegen der Baustelle zwischen Feldbach und Bad Gleichenberg, 20 Minuten Zeitverlust. 25 Minuten auf der B69 und zwar wegen Überlastung zwischen Halbenrhein und Bad Radkersburg. Und 10 Minuten in der Grazer Puntigammer Straße.
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0: Morgen wird's im Wurzacker in Bremstetten gefeiert beim Wurzeln. Freier Eintritt ist da für euch. Live-Musik von Pop bis Schlager, einmal alles dabei ab 15 Uhr. In Zeltwig, da ist auch was los. Familientag im Militär-Luftfahrt-Museum. Freier Eintritt. Und es gibt verschiedene Führungen für die großen und die kleinen Fliegerfans. In 2 Wochen ist dann der steirische Apfellandlauf. Da führt ihr die Strecke rund um den schönen Stubenbergsee. Motivierte können sich da noch anmelden. Gibt's viele verschiedene Distanzen. Alle Infos dazu findet ihr unter lg-apfelland.at.
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Da gibt's ein Problem. Und zwar auf der A9 der Pyrn Autobahn Richtung Linz. Der Blabutsch-Tunnel ist gesperrt. Da liegen Teile im Tunnel. Da könnt ihr in der Zwischenzeit übers Grazer Stadtgebiet ausweichen. Kamrad mit seinem neuen Hit Love Sober. 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

0: ist ein bisschen was los auf den steirischen Straßen. A9, die Pyrn-Autobahn Richtung Spielfeld, ganz frisch reingekommen. Reifenteile, die da vor Kammern liegen, die Asfenag ist schon unterwegs dorthin. Dann weiter zum Autobahnzubringer Graz-Ost. Da ist ein Unfall passiert, und zwar vor der Abbiegespur zum Knoten Graz-West drüber. Da sind die Einsatzkräfte gerade erst unterwegs. Und dann ist auf der A9 Richtung Linz auch noch der Plöbutsch-Tunnel gesperrt. Aktuell, da liegen Teile im Tunnel. Ihr werdet momentan übers Grazer Stadtgebiet umgeleitet. Gute Fahrt.
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3: 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Was war das für ein Geräusch jetzt?
4: Sorry, das tut mir gerade. Mann, unser Freitagnachmittag, der verläuft weiterhin sonnig mit nur vereinzelten Wolken am Himmel. Dazu knacken wir in einigen Ortschaften wieder die 30-Grad-Marke. Zum Beispiel messen wir in Deutschlandsberg und Graz bereits an die 31 Grad. Am Wochenende, da wird es nicht mehr ganz so warm. Am Samstag gibt es auch ein Wechselspiel zwischen Sonne und Wolken. Der Sonntag, der wird dafür wieder freundlicher. Und am Thermometer geht's rauf auf 27 Grad.
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3: 3:05.
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6: Mit Helene Feichtenhofer. Beim Bezirksgericht Bruck an der Mur gibt es einen Strafantrag zur beschädigten Kletterroute im Hochschwabgebiet, die FPÖ-Chef Herbert Kickl mit erschlossen hat. Von ursprünglich 3 Verdächtigen ist einer übrig geblieben. Ihm wird Diebstahl und Sachbeschädigung vorgeworfen. Die Verhandlung gibt es am 22. Oktober. Mit einem Winkelschleifer wurden Haken aus der Kletterroute entfernt. Es wurde kritisiert, dass Kickl den Hochschwab mit seiner Erstbegehung für eine Selbstinszenierung missbraucht habe.
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6: Auch die EU muss sparen. Europaministerin Claudia Bauer drängt heute in Dublin erneut auf einen straffen EU-Haushalt, auch weil in Österreich aktuell jeder Euro umgedreht werden müsse. Sie hofft, dass das EU-Budget um mehrere Milliarden Euro gekürzt wird, um Spielraum für neue Prioritäten zu schaffen, wie die Sicherheitspolitik. Der gescheiterte Anschlag in Leipzig spiegelt die aktuelle Bedrohung wider. Nach mehreren Sabotageakten gegen die Energieinfrastruktur in Nordrhein-Westfalen und Brandenburg fahndet die deutsche Polizei nach einem 48-jährigen Tatverdächtigen. Er soll sich in einem Bekennerschreiben zu den Sabotageakten bekannt haben. Ob er aber wirklich dahinter steckt oder nur ein Trittbrettfahrer ist, muss noch geprüft werden. Im Bekennerschreiben wird der Kampf gegen fossile Energieträger als Motiv genannt. Wenn es auf der Autobahn staut, dürfen Öffi-Busse auf der Ostautobahn zwischen Simmeringer Heide und Knotenprater in Zukunft auf den Pannenstreifen ausweichen. Dadurch sollen Pendlerinnen und Pendler trotz Staus pünktlich zur Arbeit kommen. Die neue Regel gilt ab kommenden Montag und auch nur, wenn es staut.
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3: Was ist los auf den steirischen Straßen? Ja, doch einiges. A9 Richtung Linz, der Blaubutschtunnel ist da noch gesperrt wegen Teilen.

0: Im Tunnel, da werdet ihr übers Grazer Stadtgebiet umgeleitet. Am Autobahnzubringer Graz-Ost ist ein Unfall passiert vor der Abbiegespur zum Knoten Graz-West. Weiter nochmal auf die A9 Richtung Spielfeld. Da liegen noch Reifenteile vor Kammern. Die Asfernag ist da schon informiert. B66, da staut wegen der Baustelle zwischen Feldbach und Bad Gleichenberg. 20 Minuten Zeitverlust. 20 Minuten auch nochmal auf der B67 Richtung Spielfeld runter wegen Überlastung vor Feldkirchen. Dann auf der B69 Stau am Grenzübergang zwischen Halbenrhein und Bad Radkersburg. Da gibt es heute Grenzkontrollen, 25 Minuten Zeitverlust. Und in Graz 20 Minuten in der Puntigammer Straße und dann noch B317 Friesacher Straße Richtung Judenburg. In der Wöll ist ein Fahrstreifen gesperrt nach einem Unfall. Und es gibt jetzt ein Update nochmal für die erneute Pyrenautobahn. Gilt Richtung Spielfeld. Da gibt es jetzt Blockabfertigung vor dem Plabuttunnel wegen Überlastung und Richtung Norden rauf ist er ja noch zu. Alles ein bisschen fehl auf einmal. Es ist kein Stress. 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
0: So, wir brauchen jetzt ein paar gute Laune-Hits bei dem vielen Stau auf den steirischen Straßen. Könnt ihr euch sehr, sehr gerne was wünschen? Einfach durchklingeln bei uns 0316 80 90 80. Starten wir mal rein mit einem Song für Max Verstappen.

0: Schönen Freitagnachmittag. Jetzt gibt's erst einmal kurze Nachrichten von der A9 der Pyrn Autobahn Richtung Linz. Die Sperre vom Blaubutsch-Tunnel ist wieder aufgehoben. Die Teile im Tunnel sind entfernt worden. Da freuen wir uns. 0316 80 90 80, das ist ja eure Nummer für die ganzen verrückte Stunde-Wünsche. Wer ist denn da dran?
1: Hallo, da ist der Stefan. Kannst du bitte How Do You Do von dir, Söldsteinreinigung?
0: Aber sicher doch.
1: Passt, danke.
0: Ciao.
1: Tschüss. How

0: Antenne Steiermark ist da. Kurzes Verkehrsupdate für euch. A9, die führen Autobahn Richtung Spielfeld. Blockabfertigung da vor dem Plobutsch-Tunnel und dem Gradkorn-Tunnel Nord wegen Überlastung. In Graz, Stau in der Puntigammer Straße, 20 Minuten auf der B66. Ebenfalls 20 Minuten wegen der Baustelle zwischen Feldbach und Bad Gleichenberg. Und auf der B317 Richtung Judenburg gibt es eine Sperre in Wöll nach einem Unfall. Da könnt ihr über Pölls ausweichen. Gute Fahrt.
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0: Da ist es auch schon Zeit für den nächsten Musikwunsch. Der kommt vom Sebastian.
1: Du bist gut genug von Kitzkrieg.
0: Ist das dein absoluter Ohrwurm momentan?
1: Ja.
0: Was machst denn du am Wochenende so?
1: Ich mache am Wochenende eigentlich, ich habe jetzt noch Training, Fußballtraining.
0: Mhm. Ah, okay.
1: Und eigentlich sonst nicht mehr viel.
0: Einfach mal schauen, was passiert.
1: Ja.
0: Ja, passt. Dann viel Spaß beim Fußballtraining.
1: Danke.
0: Und dann werden wir schauen, dass du deinen Ohrwurm noch ein bisschen länger behaltest.
1: Danke.
0: Gerne.

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0: ist im Griff. Antenne Steiermark ist da. Was tut sich denn auf den Straßen an in Richtung Spielfeld? Blockabfertigung vor dem Plopputsch und dem Gradkorntunnel Nord wegen Überlastung. 20 Minuten Stau an der Grazer Puntigammer Straße und auf der B66 zwischen Feldbach und Bad Gleichenberg, beides wegen Baustellen. Und dann noch eine Sperre auf der B317 Richtung Judenburg, und zwar in Wöll. Da ist ein Unfall passiert. Ihr könnt da über Pölz ausweichen.
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0: Und die wünsche ich euch auch.
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0: Ihr wisst, wie es läuft. Einfach anrufen, wenn ihr was ganz Bestimmtes hören wollt. 0316 80 90 80 ist da die Nummer zu

0: uns. Und wer möchten sich da was wünschen?
1: Hallo, ich bin der Luca Lappi und bin gerade im Urlaub auf Bibione.
0: Ja, habe ich schon gehört. Ich habe nämlich mit deiner Oma geredet vorher.
1: Ah.
0: Und die hat mir verraten, dass du einen Musikwunsch hättest für heute.
1: Ja, bitte. Das schwarze Schaf.
0: Von Rian.
1: Ich glaube, ja.
0: Und wie ist der Urlaub?
1: Schön.
0: Freust du dich schon, wenn die Schule wieder losgeht oder möchtest gern, dass der Urlaub noch ein bisschen länger dauert?
1: Eher nur, dass der Urlaub länger dauert.
0: Naja, ein bisschen Zeit hast du ja noch. Dann noch einen schönen Urlaub. Viel Spaß in Bibione. Und den Rian gibt's oben drauf.
1: Danke.
0: Gerne. Baba.
1: Baba. Tschüss.

0: 0316 80 90 80. Da könnt ihr euch gerne melden, wenn ihr euch was wünschen wollt, so wie es er hier gerade gemacht hat.
1: Da spricht der DJ Wagi von der Freiwilligen Feuerwehr aus Poppendorf. Mhm. Wir haben heute unser Sirenenstadl und am Sonntag unser 100-jähriges Jubiläum und würden uns gerne ein Lied wünschen.
0: Ja, was denn?
1: Natürlich Feuerwehr vom Stefan Rauch und von den Draufgängern.
0: Ja gut, das ist aufgelegt.
1: Perfekt.
0: Erfülle ich euch sehr, sehr gerne den Wunsch und hey, wie cool, 100 Jahre Jubiläum. Viel Spaß beim Feiern.
1: Den werden wir haben. Vielen Dank.
0: Sehr, sehr gerne. Baba.
1: Danke, tschüss.

0: Das ist euer Verkehrsupdate auf Antenne Steiermark. Auf der A9 Richtung Süden runter, Blockabfertigung vor dem Blabutsch-Tunnel, vor dem Baden-Gradkorn-Tunnel und auch vor dem Schadener Kugeltunnel wegen Überlastung. Da ist einiges los. Am besten fahrt ihr da gleich frühzeitig ab und weicht dann über die B67 und das Grazer Stadtgebiet aus. Dann B66, da staut es noch wegen der Baustelle zwischen Feldbach und Bad Gleichenberg. 20 Minuten Zeitverlust. Und B317 Friesacher Straße Richtung Judenburg, die Sperre in Wöll nach einem Unfall sorgt da auch schon für ordentlich Stau. 40 Minuten sind's, am besten weicht er da gleich über Pölz aus.
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0: Da geht sich doch noch was aus.
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1: Oh, das war jetzt herrlich. So, Leon, wie schaut das Wetter aus?
2: Ja, den Hühnertanz können wir noch bis zum Abend machen heute, denn es gibt viel Sonne. In vielen Regionen haben wir auch die 30-Grad-Marke geknackt. Die Tageszugstwetter, die liegen am heutigen Freitag aber noch bei maximal 31 Grad. Morgen wird es dafür etwas unbeständig. In der Früh gibt es zwar noch etwas Sonnenschein, bald bilden sich aber dicke Wolken und stellenweise regnet es dann auch. Am späteren Nachmittag zieht es dann da aber wieder auf. Am Sonntag wird es dafür freundlicher und wir bekommen an beiden Tagen maximal 27 Grad.
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1: 4:05.
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3: Mit Helene Feichtenhofer. Neue Infos zum Mord an einer 24-Jährigen gestern in einem Mehrparteienhaus in Graz. Der festgenommene Tatverdächtige ist der Bruder des Lebensgefährten der Frau. Die Polizei hat ihn im Stiegenhaus des Wohnhauses, in dem der Mord passiert ist, festgenommen. Er ist mittlerweile in der Justizanstalt Graz-Jacomini. Er dürfte mit Gewalt in die Wohnung eingebrochen sein, in der die 24-Jährige allein war. Bei den Einvernahmen wollte der Mann bislang nichts sagen, somit ist auch

0: Über ein mögliches Motiv bislang nichts bekannt.
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0: Das Zukunftsdepot für Kinder ist ein Steuergeschenk für wohlhabende Familien. Von der Volkshilfe kommt heute scharfe Kritik am Vorschlag des Kanzlers. Bis zu 5.000 Euro pro Kind und Jahr sollen Spesen und Steuer befreit angespart werden können, bis sie 18 sind. Leisten können sich das aber nur die wenigsten, kritisiert die Volkshilfe. Statt Steuergeschenke für jene, die ohnehin gut verdienen, brauche es gezielte Investitionen gegen Kinderarmut. Nach dem Brand in der Schulbibliothek im Gymnasium Hallein Anfang Mai sind nun zwei Teenager angeklagt. Eine 16-jährige und ein 17-jähriger Bursche müssen im Oktober vor Gericht. Ihr Motiv ist nicht bekannt. Eine der größten Schulbibliotheken Salzburgs ist damals verbrannt. Brandschutztüren und der schnelle Einsatz der Feuerwehr haben verhindert, dass sich die Flammen auf andere Räume ausgebreitet haben. Verletzt wurde zum Glück niemand. Jedes Jahr eine Ski-WM, das schlägt der internationale Skiverband FIS vor. Kommen soll das ab 2032. Der österreichische Skiverband ist über den Plan nicht glücklich, warnt davor, dass Weltmeisterschaften dann nichts mehr Besonderes sind. Derzeit finden Skiweltmeisterschaften alle 2 Jahre statt.
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2: A9, die Böen Richtung Spielfeld, Blockabfertigung. Vor dem Plobotsch-Tunnel, vor den beiden Grabkorn-Tunneln, auch vor dem Schartner Kugeltunnel wegen Überlastung, da könnt ihr abfahren und über die B67 ausweichen. B66, Gleichenberger Straße, der Stau wegen der Baustelle zwischen Feldbach und Bad Gleichenberg, 20 Minuten Zeitverlust. 20 Minuten auch in der Grazer Puntigammer Straße wegen der Baustelle, die ja noch bis Ende Oktober da ist. Dann ein Unfall und eine Sperre auf der B317 Richtung Judenburg in Wöll. Da könnt ihr über Pölls ausweichen, staut aber ordentlich vor Ort. Und auf der B74, da gibt es einen frischen Blitzer am Ortsende von Heimschuh in Richtung Leibnitz. Falls es noch was gibt, falls ihr was entdeckt habt, gerne anrufen 0316 80 90 80. Und jetzt erst einmal ein bisschen runterkommen nach dieser letzten, sehr verrückten Stunde, die wir da gerade erlebt haben.

Es gibt gleich einen brandneuen Song für euch, aber vorher noch was Wichtiges von den Straßen an Richtung Spielfeld. Der Blabotschtunnel ist gesperrt. Momentan steht ein defekter LKW drin oder beziehungsweise eigentlich kurz nach dem Tunnel, deswegen ist er gesperrt. Da müsst ihr übers Grazer Stadtgebiet ausweichen. Und jetzt geht es um Lost Frequencies und die Brasilianerin Marie Freuge. Die verlängern einfach nochmal den Sommer mit Paraíso. Da ist man gedanklich sofort am Strand. Es geht eigentlich nicht anders. So ein bisschen mit den Füßen im weißen Sand, Kokosnuss in der Hand. Ja, so wird sich schon aushalten lassen.

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1: Es ist Zeit für ein Verkehrsupdate hier auf Antenne Steiermark. Auf der A9 Richtung Süden, der Plabutsch-Tunnel ist gesperrt. Und zwar steht da ein defekter LKW kurz nach dem Tunnel. Und dann haben wir das nächste Problem auf der A9 Richtung Süden. Es gibt nämlich Blockabfertigung vor den beiden Gradkorn-Tunneln und auch vor dem Schadner-Kugeltunnel wegen Überlastung. Also da am besten gleich frühzeitig abfahren und dann ausweichen über die B67 und Graz. Und auf der B74, da wird geblitzt am Ortsende von Heimschuh in Richtung Leibniz. Wo es geht, eine gute Fahrt.
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1: Hallo, das ist der Jakob, was klar?

0: Das ist euer Antenne Steiermark Verkehrs- und Blitzer-Update. Starten wir auf der A9 Richtung Spielfeld. Da gibt es ein, zwei Probleme. Der Blabutsch-Tunnel ist noch gesperrt wegen eines defekten LKW direkt nach dem Tunnel. Und dann gibt es noch Blockabfertigung vor den beiden Gradkorn-Tunneln und auch vor dem Schadner Kugeltunnel wegen Überlastung. Da fahrt ihr am besten recht früh auf die B67 ab. Auf der B317 der Friesacher Straße Richtung Judenburg gibt es noch die Sperre in Wöll. Nach einem Unfall, da müsst ihr über Pölz ausweichen. Und in Graz sind es 20 Minuten Zeitverlust in der Puntigammer Straße. Außerdem wird auf der B74 geblitzt am Ortsende von Heimschuh in Richtung Leibniz.
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0: Der TSV Hartberg, der hat mit Leistungsträger Benjamin Marcus am letzten Tag des Transferfensters verlängert, Leon.
2: Genau, der 25-jährige Slowene hat einen neuen Vertrag bis Sommer 2030 unterschrieben. Marcus ist seit 2024 in Hartberg und hat bisher 78 Pflichtspiele für die Steirer absolviert. Zuletzt hat er beim 2:1 Auswärtssieg gegen Altach mit seinem Tor für Hartberg in der Schlussphase für die Entscheidung gesorgt. Hartberg-Trainer und technischer Direktor Markus Schopp haben betont, dass der Mittelfeldspieler für das Spiel der Mannschaft enorm wichtig ist.
0: Und morgen geht's für unsere Handballmannschaft den HSG Graz in die neue Saison.
2: Genau, morgen steht das erste Saisonheimspiel gegen die Förthof UHK Krems an. Der Obmann Michael Schweighofer hat zusammengefasst, was es in der neuen Spielzeit benötigt, um erfolgreich zu sein.
3: Wir haben einen neuen Trainer, der macht das ein bisschen anders. Die Mannschaft ist ein bisschen umgebaut. Das hat in der Vorbereitung sehr gut funktioniert. Jetzt werden wir schauen, dass wir den Schwung aus der Vorbereitung mitnehmen können. Die Mannschaften sind alle ziemlich auf dem gleichen Niveau. Ein bisschen ein Glück brauchen wir und einen guten Start, dann wird uns das gelingen.
2: Ja, und für den guten Start brauchen Sie auch tatkräftige Unterstützung. Los geht's morgen um 19 Uhr im Raiffeisen Sportpark.
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0: Antenne Steiermark ist da mit den aktuellsten Verkehrsinfos für euch. Auf der A9 Richtung Süden, der Blaubrutschtunnel ist noch weiterhin gesperrt wegen eines defekten LKW. Und dann gibt es noch Blockabfertigung vor den beiden Gratkorn-Tunneln und auch dem Schadner Kogeltunnel wegen Überlastung. Und auf der B74, da wird noch geblitzt am Ortsende von Heimschuh in Richtung Leibniz.
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3: Ja, Roland, wie schaut's aus?
4: Ja, sonnig und warm ist es und so geht's in Richtung Abend. Der Wind wird dann schwächer. Die Temperaturen gehen heute Nacht auf 20 bis 14 Grad runter. Noch ist es aber heiß. 32 Grad messen wir gerade in Deutschlandsberg, 30 in Gröbming. Morgen ist es zuerst noch freundlicher, die Wolken werden aber mehr und im Laufe des Tages regnet es dann auch einmal. Danach lockern die Wolken aber wieder mehr und mehr auf und das bei bis zu 27 Grad. So warm wird's dann auch am Sonntag wieder mit mehr Sonne.
3: Es ist 5:05.
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5: Mit Helene Feichtenhofer. Neue Infos zum Mord an einer 24-Jährigen gestern in einem Mehrparteienhaus in Graz. Der festgenommene Tatverdächtige ist der Bruder des Lebensgefährten der Frau. Die Polizei hat ihn im Stiegenhaus des Wohnhauses, in dem der Mord passiert ist, festgenommen. Er ist mittlerweile in der Justizanstalt Graz, Jacomini. Er dürfte mit Gewalt in die Wohnung eingebrochen sein, in der die 24-Jährige allein war. Bei den Einvernahmen wollte der Mann bislang nichts sagen. Somit ist auch über ein mögliches Motiv bislang nichts bekannt.
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5: Der Sparkurs bei VW steht. Der deutsche Autobauer will in den kommenden Jahren weitere 50.000 Jobs streichen. Die Zahl seiner Modelle zusammenstutzen und auch 4 Werke in Deutschland stehen auf der Kippe. Damit will es VW schaffen, wieder konkurrenzfähig zu werden. Auch die Automobilbranche in Österreich beobachtet diese Entwicklungen genau, denn sie ist sehr eng mit der deutschen verbunden. Eine Studie des Supply Chain Intelligence Institute Austria vom Dezember 2024 geht davon aus, dass der komplett Umbau im VW-Konzern auch gut 6.000 Arbeitsplätze in Österreich direkt betrifft. Die Sozialhilfe soll österreichweit einheitlich werden. Den Entwurf dafür hat Sozialministerin Schumann nun den Koalitionspartnern vorgelegt. Sie schlägt etwa Gutscheine statt Geld für Sachleistungen für Kinder vor. Schumann setzt auch auf eine stärkere Integration von arbeitsfähigen Personen in den Arbeitsmarkt. Überzeugt werden von dem Entwurf müssen auch noch die Bundesländer. Fußball. In der zweiten Quali-Runde des Women's Europa Cup bekommen es die Sturm Graz-Frauen mit dem schwierigen Gegner VfL Wolfsburg zu tun. Die Frauen des SKN St. Pölten treffen auf die Schwedinnen von Malmö. Gespielt wird am 23. und am 30. September. Die Aufsteiger stehen im Achtelfinale des Bewerbs.
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3: A9, die Bürnautobahn Richtung Spielfeld. Der Plabutsch-Tunnel ist da noch gesperrt wegen eines defekten LKW, der da nach dem Tunnel steht. Da müsst ihr noch übers Grazer Stadtgebiet ausweichen. Außerdem gibt es Blockabfertigung Richtung Süden vor den beiden Gratkorn-Tunneln und auch vor dem Schadner-Kugeltunnel wegen Überlastung. Dann Totalsperre wegen eines Unfalls zwischen Kleinstädten und Dornach. Da sind die Einsatzkräfte vor Ort, aber trotzdem dauert es natürlich ein bisschen länger. Und B317 Friesacher Straße Richtung Judenburg, da gibt es noch die Sperre in Wöll nach einem Unfall. Aktuell müsst ihr dann noch über Pöls ausweichen und verliert eine Viertelstunde.
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3: Habt ihr noch was entdeckt, irgendwo einen Stau oder Blitzer, dann gerne an uns weitergeben. 0316 80 90 80.
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3: Für alle, die ein bisschen Energie brauchen, wenn noch was ansteht, von der Geburtstagsparty über die Trainingslaufrunde bis zum Kücheputzen, gibt's jetzt Måneskin.

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1: Antenne Steiermark ist da für euch. Schauen wir mal, was auf den Straßen los ist auf der A9 der Pyrn Autobahn Richtung Süden. Noch immer Blockabfertigung vor den beiden Gradkorntunneln und auch vor dem Schadner Kugeltunnel. Außerdem ist der Plabuttunnel noch gesperrt Richtung Süden. Da müsst ihr übers Grazer Stadtgebiet ausweichen. Dann die Totalsperre zwischen Kleinstetten und Dornach nach einem Unfall. Und auf der B67, da ist ein frischer Blitzer dazugekommen. Und zwar in Feldkirchen kurz nach dem Kreisverkehr. Allen unterwegs. Gute und sichere Fahrt.
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10: Das ist doch mal eine gute Nachricht für die A9-Autobahn Richtung Spielfeld. Die Sperre vom Plabutsch-Tunnel ist jetzt aufgehoben. Aber es gibt da natürlich noch Blockabfertigung vor den beiden Gradkorn-Tunneln und dem Schadener Kugeltunnel. Also da ist Ausweichen definitiv noch die bessere Variante.
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Jetzt mit dem aktuellsten Verkehrsupdate. Nochmal die guten Nachrichten für die A9 Richtung Spielfeld. Die Sperre vom Blaubutsch-Tunnel ist jetzt mal aufgehoben. Es gibt da aber noch Blockabfertigung vor den beiden Gradkorn-Tunneln und auch vor dem Schadner Kugeltunnel wegen Überlastung. Da weicht ihr am besten noch frühzeitig aus. Auf der A2 Richtung Wien ist ein Unfall passiert zwischen Bad Waltersdorf und Hartberg. Da staut's auch schon 10 Minuten, braucht ihr länger. Der nächste Unfall dann zwischen Kleinstetten und Dornach, da gibt's auch eine Totalsperre. Und auf der B317, der Friesacher Straße Richtung Judenburg, gibt's auch noch eine Sperre nach einem Unfall, und zwar in Wöll. Da müsst ihr noch über Pölz ausweichen. Dann wird's geblitzt in Feldkirchen, kurz nach dem Kreisverkehr, da in Richtung Flughafen. Und in Hausmannstetten, und zwar beim Brückenwirt. Alle Staus, alle Blitzer, die ganzen Infos gibt's natürlich auch jederzeit im Web und in der App für euch. Eine gute Fahrt. Jetzt mit einem brandneuen Hit aus Dänemark von Amy White. Heißt Only For You, und ich muss sagen, das Beste, was mir daran gefällt, ist, sie hat so eine ganz, ganz besondere Stimme. Sowas gibt's nicht so oft. Hören wir mal rein.

0: Einen schönen Freitagnachmittag. Wir haben noch Probleme auf der A9 Richtung Spielfeld. Blockabfertigung wegen Überlastung vor den beiden Gratkorntunneln und auch vor dem Schadner Kugeltunnel. Da braucht ihr mindestens eine halbe Stunde länger. Am besten fahrt ihr da gleich vorher ab und weicht über die B67 aus. Dann A2 Richtung Wien. Unfall zwischen Bad Waltersdorf und Hartberg. Da staut auch schon 10 Minuten. Braucht ihr da länger. Und dann ist ein frischer Blitzer dazugekommen für Seersberg, Feldkirchner Straße. Da wird bei der Chat-Tankstelle geblitzt.
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0: mit Roland Schmidt. Ja, und mit viel Sonne geht's in Richtung Abend und es bleibt bis zum Sonnenuntergang auch oft freundlich. Jetzt ist es noch heiß in vielen Teilen der Steiermark. In der Nacht geht's dann runter auf 20 bis 14 Grad. Morgen Samstag ist dann alles dabei. Zuerst etwas Sonne, dann auch Wolken und Regen und am Nachmittag wird's dann wieder freundlicher. Am Sonntag gibt's dann wieder mehr Sonne. Und der Sonntag, der wird dann der freundlichere Tag am Wochenende. Am Wochenende gehen sich übrigens bis zu 27 Grad aus. Es ist 5 Minuten vor 6.
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2: Mit Helene Feichtenhofer. Große Verunsicherung bei vielen steirischen Milchbauern, weil die obersteirische Molkerei von der Berglandmilch übernommen werden soll. In 1,5 Wochen, am 15. September, soll es die Abstimmung über diese Zusammenlegung geben. Derzeit finden in der Obersteiermark viele Infoveranstaltungen statt, um die Bauern über die geplante Fusion aufzuklären.
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2: Nach dem Legionellenausbruch in Linz Mitte Juli gibt es nun seit mehr als einer Woche keine neuen Krankheitsfälle mehr. Die Info heute von AGES und der Bezirkshauptmannschaft Linz-Land. Insgesamt sind bisher 32 Menschen krank geworden, 3 von ihnen sind gestorben. Schuld am Legionellenausbruch dürfte eine Kühlanlage der Linz AG sein. Der Legionellentyp, der dort gefunden wurde, stimmt offenbar mit dem der Erkrankten überein. Signa-Gründer und Rekordpleitier René Benko muss sich am 22. September erneut in Innsbruck vor Gericht verantworten. Das Landesgericht hat den bereits vermuteten Termin nun bestätigt. Der oberste Gerichtshof hatte im Juli einen Teilfreispruch wegen betrügerischer Krita aufgehoben. Das wird nun am Landesgericht neu verhandelt. Konkret ist es um eine Mietvorauszahlung in Höhe von 360.000 Euro gegangen. Geld, um das Benko seine Gläubiger gebracht haben soll. Wenn es auf der Autobahn staut, dürfen Öffibusse auf der Ostautobahn zwischen Simmeringer Heide und Knotenprater in Zukunft auf den Pannenstreifen ausweichen. Dadurch sollen Pendlerinnen und Pendler trotz Staus pünktlich zur Arbeit kommen. Die neue Regel gilt ab kommenden Montag und auch nur, wenn es staut.
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0: Da gibt es einmal gute Nachrichten für die A9, was den Plaputsch-Tunnel betrifft, und zwar in Richtung Spielfeld. Die Sperre ist ja jetzt aufgehoben. Es gibt aber noch Stau, und zwar wegen Blockabfertigung vor den beiden Gradkorntunneln und vor dem Schadner-Kogel-Tunnel. Überlastung der Grund, Zeitverlust momentan rund 30 Minuten. Dann A2 Südautobahn Richtung Wien, da gibt es einen Unfall zwischen Bad Waltersdorf und Hartberg. Zeitverlust momentan rund 20 Minuten. Dann die Totalsperre wegen eines Unfalls zwischen Kleinstetten und Dornach ist aufgehoben. B67 Grazer Straße Richtung Graz, Unfall in Gradkorn bei der Spar-Express-Tankstelle und Graz, da gibt es Stau wegen Überlastung in der Buntigammer Straße, Zeitverlust rund 10 Minuten. Und dann haben wir noch eine Meldung für die B317 Friesacher Straße Richtung Judenburg. Da gibt es eine Sperre in Wöll, Grund ist ein Unfall, Ausweichen über Pölz, Zeitverlust rund 15 Minuten. Und es wird noch geblitzt, und zwar auf der B67 der Grazer Straße Richtung Flughafen, kurz nach dem Feldkirchener Kreisverkehr, dann in Hausmannstetten beim Brückenwirt und in Seiersberg bei der Feldkirchener Straße bei der Chat-Tankstelle. Alle Staus, alle Blitzer direkt an uns, 0316 80 90 80. Wünsche euch eine gute Fahrt.
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0: Hier ist das Antenne Steiermark Verkehrs- und Blitzer-Update mit der Meldung für die A2 Südautobahn Richtung Wien. Da gibt es nach wie vor Stau zwischen Bad Waltersdorf und Hartberg nach einem Unfall. Ihr braucht ja 20 Minuten länger. Dann A9 Pyrnautobahn Richtung Spielfeld, Blockabfertigung vor den beiden Gratkorntunneln und dem Schadner Kugeltunnel. Grund ist Überlastung, Zeitverlust rund 30 Minuten. Und B67 Grazer Straße Richtung Graz, da hat es einen Unfall in Gratkorn bei der Spar-Express-Tankstelle gegeben. Geblitzt wird noch in Seiers bei der Feldkirchner Straße und zwar für der Chat-Tankstelle. Alle Staus, alle Blitzer jederzeit bei uns im Web und in der App. Gibt's noch was, gern anrufen unter 0316 80 90 80. Gute Fahrt!
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0: Diesen Samstag ist das Wurzeln in Bremstetten. In der Sportplatzgasse geht's dort ab 15 Uhr los. Von Popschlager zu heimischen Livebands bis hin zum Hauptact Alessa ist alles mit dabei, inklusive mehrerer Bars und Schmankerln aus der Region. Auch am Samstag das Steirer mit Herz Jubiläumsfest in St. Johann im Sagerdal. Dazu gibt's Live-Musik, Tombola, Kinderprogramm und der Erlös der Veranstaltung wird für den guten Zweck gespendet. Ebenfalls am Samstag ist der steirische Apfellandlauf rund um den Stubenbergsee. Um 10 Uhr geht's da los. Ihr könnt von Halbmarathon bis Nordic Walking die verschiedensten Distanzen zurücklegen. Anmelden auf lg-apfelland.at.
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2: Mit Roland Schmitz. Es scheint noch verbreitet die Sonne und auch nach dem Sonnenuntergang bleibt es klar bei Tiefstwerten zwischen 20 und 14 Grad. Am Wochenende sind dann maximal 27 Grad drin. Morgen Samstag geht's mit etwas Sonne los. Im Laufe des Vormittags werden die Wolken aber mehr und es beginnt stellenweise auch zu regnen. Später kommt aber dann wieder mehr und mehr die Sonne raus. Und am Sonntag wird's dann allgemein wieder freundlicher. Es ist 5 Minuten vor 7.
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3: Mit Helene Feichtenhofer. Beim Bezirksgericht Bruck an der Mur gibt es einen Strafantrag zur beschädigten Kletterroute im Hochschwabgebiet, die FPÖ-Chef Herbert Kickl mit erschlossen hat. Von ursprünglich 3 Verdächtigen ist einer übrig geblieben. Ihm wird Diebstahl und Sachbeschädigung vorgeworfen. Die Verhandlung gibt es am 22. Oktober. Mit einem Winkelschleifer wurden Haken aus der Kletterroute entfernt. Es wurde kritisiert, dass Kickl den Hochschwab mit seiner Erstbegehung für eine Selbstinszenierung missbraucht habe.
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3: Die Sozialhilfe soll österreichweit einheitlich werden. Den Entwurf dafür hat Sozialministerin Schumann nun den Koalitionspartnern vorgelegt. Sie schlägt etwa Gutscheine statt Geld für Sachleistungen für Kinder vor. Schumann setzt auch auf eine stärkere Integration von arbeitsfähigen Personen in den Arbeitsmarkt. Überzeugt werden von dem Entwurf müssen auch noch die Bundesländer. In Tirol wird es nun doch keine höheren Parkgebühren geben. Landeshauptmann Matle hat in Absprache mit den Sozialpartnern einen geplanten Gesetzesentwurf für höhere Gebühren gestoppt. Mit dem neuen Gesetz hätten die Gemeinden in Tirol einen höheren Höchstbetrag pro angefangener halben Stunde verrechnen können. Konkret 1,60 Euro statt 1,10 Euro. Nun bleibt es bei 1,10 Euro. Spanien hat nun mit 45,7 Grad die höchste Temperatur seit Jahresbeginn gemessen. Im andalusischen El Granado im Südwesten des Landes. Übrigens derselbe Wert, der schon 2016 in Andalusien erreicht worden war. Schon im Sommer hat Spanien wie viele Länder Europas unter mehreren Hitzewellen mit Temperaturen von deutlich mehr als 40 Grad gelitten.
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2: A2 Südautobahn Richtung Wien. Nach einem Unfall zwischen Bad Waltersdorf und Hartberg staut es noch. Zeitverlust zwischen 10 und 20 Minuten. Größeres Problem gibt es noch auf der A9 Pyrnautobahn Richtung Spielfeld, nämlich Blockabfertigung vor den beiden Gradkorntunneln und dem Schadner-Kugeltunnel. Grund ist Überlastung, Zeitverlust bis zu 40 Minuten. Und bis 67 Grazer Straße Richtung Graz, die Unfallstelle in Gradkorn bei der Spar-Express-Tankstelle ist geräumt. Alle Staus, alle Blitzer direkt an uns 0316 80 90 80. Gute Fahrt!

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0: Hier ist das Antenne Steiermark Verkehrs- und Blitzer-Updates mit der Meldung für der neuen Pirner Autobahn Richtung Spielfeld. Da gibt es weiterhin Blockabfertigung vor den beiden Gratkantunneln und dem Schadner Kugeltunnel. Grund ist Überlastung. Zeitverlust bis zu 40 Minuten. Dann A2 Südautobahn Richtung Wien. Da gibt es noch Stau zwischen Bad Waltersdorf und Hartberg. Hier hat es einen Unfall gegeben. Zeitverlust bis zu 20 Minuten. Und in Graz hat es in der Glasiestraße Richtung Norden einen Unfall auf Höhe der Kreuzung Elisabethstraße gegeben. Rechnet auch hier mit Behinderungen. Alle Staus, alle Blitzer, jederzeit bei uns im Web und in der App. Gibt's noch was, gern anrufen unter 0316 80 90 80. Gute Fahrt!
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0: Die weltweiten Lebensmittelpreise steigen im August auf den höchsten Stand seit 2022. Das zeigt ein neuer Index der Vereinten Nationen. Ein Grund dafür ist das Wetter. Hitze und Dürre setzen den Ernten zu. Dazu kommen Probleme beim Transport und internationale Konflikte. Besonders der Preis für Weizen steigt zuletzt deutlich. Und das kann auch Auswirkungen auf Österreich haben. Das Österreichische Institut für Wirtschaftsforschung warnt ebenfalls vor höheren Lebensmittelpreisen durch die aktuelle Dürre. Heißt also, auch wenn die Preise bei uns zuletzt etwas weniger stark steigen, Entwarnungen gibt es noch nicht. Beim nächsten Einkauf kann der Griff ins Geldbörsel also wieder etwas schmerzhafter werden.
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0: Steiermark-Wetter mit Roland Schmidt. Es bleibt heute Abend und auch in der Nacht klar und trocken bei Tiefstwerten zwischen 20 und 14 Grad. Morgen Samstag ist es zuerst sonniger, dann werden die Wolken vorübergehend dichter und es beginnt stellenweise auch zu regnen. Im Laufe des Nachmittags lockert es aber vom Norden ausgehend dann wieder auf. Das bei bis zu 27 Grad. So warm wird es dann auch am Sonntag und da wird es allgemein wieder sonniger. Es ist 5 Minuten vor 8.
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2: Mit Helene Feichtenhofer. Beim Bezirksgericht Bruck an der Mur gibt es einen Strafantrag zur beschädigten Kletterroute im Hochschwabgebiet, die FPÖ-Chef Herbert Kickl mit erschlossen hat. Von ursprünglich 3 Verdächtigen ist einer übrig geblieben. Ihm wird Diebstahl und Sachbeschädigung vorgeworfen. Die Verhandlung gibt es am 22. Oktober. Mit einem Winkelschleifer wurden Haken aus der Kletterroute entfernt. Es wurde kritisiert, dass Kickl den Hochschwab mit seiner Erstbegehung für eine Selbstinszenierung missbraucht habe.
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2: Die Sozialhilfe soll österreichweit einheitlich werden. Den Entwurf dafür hat Sozialministerin Schumann nun den Koalitionspartnern vorgelegt. Sie schlägt etwa Gutscheine statt Geld für Sachleistungen für Kinder vor. Schumann setzt auch auf eine stärkere Integration von arbeitsfähigen Personen in den Arbeitsmarkt. Überzeugt werden von dem Entwurf müssen auch noch die Bundesländer. In Tirol wird es nun doch keine höheren Parkgebühren geben. Landeshauptmann Matle hat in Absprache mit den Sozialpartnern einen geplanten Gesetzesentwurf für höhere Gebühren gestoppt. Mit dem neuen Gesetz hätten die Gemeinden in Tirol einen höheren Höchstbetrag pro angefangener halben Stunde verrechnen können. Konkret 1,60 Euro statt 1,10 Euro. Nun bleibt es bei 1,10 Euro. Spanien hat nun mit 45,7 Grad die höchste Temperatur seit Jahresbeginn gemessen. Im andalusischen El Granado im Südwesten des Landes. Übrigens derselbe Wert, der schon 2016 in Andalusien erreicht worden war. Schon im Sommer hat Spanien wie viele Länder Europas unter mehreren Hitzewellen mit Temperaturen von deutlich mehr als 40 Grad gelitten.
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0: A2 Südautobahn Richtung Wien. Die Unfallstelle zwischen Bad Waltersdorf und Hartberg ist geräumt. Der Stau hat sich aufgelöst. Und A9 Pirnautobahn Richtung Spielfeld. Die Blockabfertigung vor den beiden Gradkorntunneln und dem Plabutsch-Tunnel ist noch aufrecht. Grund ist Überlastung. Die Blockabfertigung vor dem Schadnerkogeltunnel ist dafür aufgehoben. Das war's. Wünsche weiterhin eine gute und vor allem auch sichere Fahrt.
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